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1: Ich bin Tanja Wagner. Wegen des extrem Niedrigwassers können viele Frachtschiffe zurzeit weniger Ladung befördern als üblich. Darunter leiden die Lieferketten. Mit Nordrhein-Westfalen, Rheinland-Pfalz und dem Saarland haben jetzt die ersten Bundesländer das Sonn- und Feiertagsfahrverbot für bestimmte Lkw-Transporte aufgehoben.
2: Erst am Donnerstag hatten Vertreter von Wirtschaftsverbänden mit Bundesverkehrsminister Bilger über Sofortmaßnahmen beraten, um die Lieferketten auf wichtigen Wasserstraßen wie Rhein, Donau und Elbe aufrechtzuerhalten. Denn die anhaltende Dürre stellt viele Unternehmen aktuell vor immense Herausforderungen. Es kommt einfach nicht genug Nachschub an, weil die Frachtschiffe zu wenig Wasser unterm Kiel haben und nur einen Bruchteil der üblichen Ladung transportieren können. Durch die Lockerung des Fahrverbots sollen nun vorübergehend mehr Gütertransporte vom Wasserweg auf die Straßen verlegt werden können. Dirk Zeitler, Nachrichtenredaktion.
1: Die schwarz-rote Koalition diskutiert heftig darüber, ob zwingend eine Frau die Nachfolge von Bundespräsident Steinmeier antreten sollte. Einem Dreiviertel der Bürger ist das laut einer Umfrage im Auftrag von RTL und NTV aber egal. Gerade mal jeder Fünfte wünscht sich nach der Wahl am 30. Januar eine Frau und nur die wenigsten bestehen erneut auf einem Mann. Brot, Milch oder Gemüse könnten deutlich teurer werden. Dafür sollen Menschen mit wenig Einkommen Geld vom Staat bekommen. Genau das schlägt IFO-Präsident Fuest vor. Politiker von Union und SPD lehnen die Idee allerdings laut dem Tagesspiegel ab.
3: An der Supermarktkasse würde man den Vorschlag des IFO-Präsidenten ziemlich schnell merken. Auf Lebensmittel wären statt 7 künftig 19% Mehrwertsteuer fällig. Menschen mit wenig Einkommen sollen dafür 360 Euro im Jahr vom Staat bekommen. Der SPD reicht das nicht. Wer jede Woche für 100 Euro Lebensmittel kauft, zahlt nach ihrer Rechnung rund 600 Euro mehr im Jahr. Auch die Union sagt deshalb, erst den Einkauf verteuern und dann Geld zurückzahlen, das mache es weder für Familien noch für die Verwaltung einfacher. Zoe Tassovali, Redaktion.
1: Hertha BSC ist mit einem Sieg in die neue Saison in der zweiten Fußball-Bundesliga gestartet. Die Mannschaft von Trainer Leitl gewann das wegen eines Fanbanners unterbrochene Eröffnungsspiel beim VfL Bochum mit 1:0.

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1: Ich bin Tanja Wagner. Schon wieder sorgen Drohnen an einem sicherheitsrelevanten Ort für Aufsehen. Über einem Bundeswehrstützpunkt im nordrhein-westfälischen Mechernich sind 2 Drohnen gesichtet worden. Das bestätigte die Bundeswehr. Inzwischen ermittelt die Polizei.
2: Was die beiden Drohnen über dem Bundeswehrgelände gemacht haben und wer sie gesteuert hat, ist bislang unklar. Am Anfang haben Feldjäger den Vorfall untersucht, danach übernahm die Polizei. Besonders auffällig ist der Zeitpunkt. Erst vor wenigen Tagen wurde am Flughafen Leipzig-Halle eine Drohne mit Sprengstoff entdeckt. Dort ermittelt inzwischen die Bundesanwaltschaft. Innenminister Dobrindt spricht von einem hybriden Anschlag auf den Flughafen und schließt auch fremde Mächte als Drahtzieher nicht aus. Zoe Tassovali, Redaktion.
1: NRW, Rheinland-Pfalz und das Saarland setzen wegen des anhaltenden Niedrigwassers am Rhein das Sonn- und Feiertagsfahrverbot für bestimmte Lkw-Transporte vorübergehend außer Kraft. Damit könnten Güter, die aufgrund der niedrigen Pegelstände derzeit nicht oder nur eingeschränkt über die Wasserstraße transportiert werden, leichter auf der Straße befördert werden, teilten die Ministerien mit. Die Ausnahmeregelung gilt bereits an diesem Wochenende. In Österreich haben heftige Unwetter im Westen des Landes Straßen überflutet und Schlammlawinen ausgelöst. Laut der Tiroler Polizei trifft es auch Regionen, in denen gerade viele Urlauber unterwegs sind.
3: Im Zillertal sind 3 Muren abgegangen und haben Straßen blockiert. Und in Kitzbühel musste die Feuerwehr mit Wasserpumpen ausrücken. Dort waren innerhalb einer Stunde 30 mm Regen gefallen. Auch das Bundesland Salzburg war von schweren Unwettern betroffen. Mehrere Brücken wurden zerstört. Bei Bad Gastein mussten Wanderer wegen einer Mure von einer Berghütte ausgeflogen werden. Früher gab es dort noch einen Gletscher, der den Regen wie einen Schwamm aufsog. Doch mit dem Klimawandel ist das Eis mittlerweile geschmolzen. Aus Wien, Albert Otti.
1: Der Streit um die muslimischen Ganzkörperbadeanzüge spaltet Frankreich weiter. Das Verwaltungsgericht in Nizza hat ein in einem schicken Badeort verhängtes Strandverbot für Burkinis gekippt. Den Richtern zufolge beeinträchtigt das Verbot Grundfreiheiten in schwerwiegender Weise. In Frankreich wird auch schon seit vielen Jahren um ein Kopftuchverbot gestritten.

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1: Ich bin Tanja Wagner. Über einem Militärstützpunkt in Mechernich in Nordrhein-Westfalen sind 2 Drohnen gesichtet worden. Das habe die Sicherheitszentrale des Bundeswehrstandortes gemeldet, bestätigte eine Sprecherin des operativen Führungskommandos der Bundeswehr auf Anfrage. Feldjäger hätten den Vorfall untersucht, sagte die Sprecherin weiter. Der Fall sei an die Euskirchener Polizei übergeben worden. Angesichts des Niedrigwassers haben mehrere Bundesländer das Lkw-Fahrverbot an Sonn- und Feiertagen vorübergehend aufgehoben. Weil Binnenschiffe nicht voll beladen oder gar nicht fahren können, sollen wichtige Güter per Lkw an ihr Ziel kommen, und zwar möglichst schnell.
2: Die Ausnahme gilt nur für Transporte, die wegen der niedrigen Pegel nicht wie gewohnt über den Rhein laufen können. Denn dort wird der Platz für Fracht immer knapper. Schiffe können zwar noch fahren, müssen aber deutlich weniger laden. Und das treibt die Transportkosten nach oben. Besonders die Chemie- und Stahlindustrie braucht den Fluss für ihre Lieferungen. Sie warnt bereits davor, ihre Produktion kürzen zu müssen. Die zusätzlichen Lkw sollen helfen, Waren trotzdem ans Ziel zu bringen. Die Ausnahme gilt vorerst bis Ende September. Zoe Tassovali, Redaktion.
1: Überraschender Lichtblick für die deutsche Wirtschaft. Trotz Iran-Kriegs, Ölpreisschocks und US-Zöllen sind die deutschen Exporte im Juni auf einen Rekord gestiegen. Auch das verarbeitende Gewerbe habe sich weiter erholt. Vor allem in der Autoindustrie legte die Produktion zu.
3: Industrie, Bau- und Energieversorger stellten damit das dritte Mal in Folge mehr her als im Vormonat. Besonders erfreulich, nach den Einbrüchen in der Vergangenheit stieg die Produktion in der Autobranche im Juni deutlich, um 3,6%. Auch andere Bereiche im Fahrzeugbau legten zu, wie die Produktion von Flugzeugen, Schiffen, Zügen und Militärfahrzeugen. Ökonomen sehen die Talfahrt der Industrie damit beendet. Viel hängt aber auch davon ab, wie sich die geopolitische Lage und die Energiepreise entwickeln, und auch das Niedrigwasser sorgt für Probleme. Katrin Müller, Nachrichtenredaktion.
1: Hertha BSC ist mit einem Sieg in die neue Saison in der 2. Fußball-Bundesliga gestartet. Die Mannschaft von Trainer Stefan Leitl gewann das wegen eines Fanbanners unterbrochene Eröffnungsspiel beim VfL Bochum mit 1:0.
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1: Ich bin Katrin Müller. Wegen des extremen Niedrigwassers können viele Frachtschiffe zurzeit weniger Ladung befördern als üblich. Darunter leiden die Lieferketten. Mit Nordrhein-Westfalen, Rheinland-Pfalz, Niedersachsen und dem Saarland haben jetzt die ersten Bundesländer das Sonn- und Feiertagsfahrverbot für bestimmte Lkw-Transporte aufgehoben.
2: Erst am Donnerstag hatten Vertreter von Wirtschaftsverbänden mit Bundesverkehrsminister Bilger über Sofortmaßnahmen beraten, um die Lieferketten auf wichtigen Wasserstraßen wie Rhein, Donau und Elbe aufrechtzuerhalten. Denn die anhaltende Dürre stellt viele Unternehmen aktuell vor immense Herausforderungen. Es kommt einfach nicht genug Nachschub an, weil die Frachtschiffe zu wenig Wasser unterm Kiel haben und nur einen Bruchteil der üblichen Ladung transportieren können. Durch die Lockerung des Fahrverbots sollen nun vorübergehend mehr Gütertransporte vom Wasserweg auf die Straßen verlegt werden können. Dirk Zeitler, Nachrichtenredaktion.
1: Schon wieder sorgen Drohnen an einem sicherheitsrelevanten Ort für Aufsehen. Über einem Bundeswehrstützpunkt im nordrhein-westfälischen Mechernich sind 2 Drohnen gesichtet worden. Das bestätigte die Bundeswehr. Inzwischen ermittelt die Polizei.
3: Was die beiden Drohnen über dem Bundeswehrgelände gemacht haben und wer sie gesteuert hat, ist bislang unklar. Am Anfang haben Feldjäger den Vorfall untersucht, danach übernahm die Polizei. Besonders auffällig ist der Zeitpunkt. Erst vor wenigen Tagen wurde am Flughafen Leipzig-Halle eine Drohne mit Sprengstoff entdeckt. Dort ermittelt inzwischen die Bundesanwaltschaft. Innenminister Dobrindt spricht von einem hybriden Anschlag auf den Flughafen und schließt auch fremde Mächte als Drahtzieher nicht aus. Zoe Tassovali, Redaktion.
1: Spanien dreht den Spieß um. Das Land reagiert mit eigenen Grenzkontrollen auf Italiens Weigerung, die wegen der Ceuta-Migrationskrise eingeführten Kontrollen aufzuheben. Ab heute würden Reisende aus Italien zunächst bis zum 7. September stichprobenartig an Häfen und Flughäfen kontrolliert, zitieren mehrere Medien aus einem Dekret der Regierung in Madrid. Zum Fußball. Hertha BSC ist mit einem Sieg in die neue Saison in der 2. Bundesliga gestartet. Die Mannschaft von Trainer Stefan Leitl gewann das Eröffnungsspiel beim VfL Bochum mit 1:0. Ein Fanbanner im Berliner Gästeblock sorgte für Aufsehen. Weil das Spruchband ein Fluchttor verdeckte, wurde das Spiel kurzzeitig unterbrochen.
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0: 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Es ist kurz vor 7 und schauen wir uns das Wetter für heute an. Einen schönen Sonnabendmorgen und dieser Tag wird sommerlich, Sonnenbrillenwetter. Bis zu 28 Grad sind heute drin im Binnenland. An der Küste wird es etwas kühler, angenehme 22, 23 Grad. Und morgen am Sonntag legt der Sommer noch eine Schippe drauf, 30 Grad und mehr.
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2: Ich bin Katrin Müller. Der Industrieverband BDI begrüßt die zeitweise Aufhebung von Lkw-Fahrverboten an Sonn- und Feiertagen wegen des aktuellen Niedrigwassers auf wichtigen Wasserstraßen. Die Verlagerung von Gütern auf Schiene und Straße könne die Lieferketten stabilisieren, sagte der Vizegeschäftsführer Holger Lösch der Rheinischen Post. Kritik kommt dagegen von der Umweltorganisation BUND. Jede zweite Frau ist in Deutschland trotz langjähriger Versicherung von niedrigen Renten betroffen. Das berichtet das Statistische Bundesamt. Bei den Männern gibt es bei der Rente vor allem regionale Unterschiede.
3: Viele kommen mit ihrer Rente nicht mal über die Armutsgrenze hinaus. Jeder vierte Mann, der mindestens 45 Jahre eingezahlt hat, der bekommt weniger als gut 1.400 Euro im Monat, vor allem im Osten. Und die Frauen? Jede zweite, egal wo sie wohnt, hat eine Niedrigrente. Das bedeutet aber nicht automatisch Altersarmut, denn viele hätten Zusatzeinkommen, sagt die Regierung. Sie steht aber in der Kritik, weil sie die Rente mit 63 abschaffen will. Claudia Wächter, Nachrichtenredaktion.
2: Der ukrainische Präsident Selenskyj reist auf Einladung seines serbischen Amtskollegen zu einem offiziellen Besuch nach Belgrad. Serbien unterhält gute Beziehungen zu Russland und hat sich als eines von wenigen europäischen Ländern nicht den EU-Sanktionen gegen Moskau angeschlossen.
4: Selenskyj traf am Abend zu seinem ersten offiziellen Besuch in Belgrad ein. Er sprach von wichtigen Verhandlungen über den Ausbau der Wirtschaftsbeziehungen beider Länder. Die Gespräche sollen heute weitergehen, einfach sind die Beziehungen aber nicht. Der serbische Präsident Vučić hatte im Juli in Kiew beim Gipfel der südosteuropäischen Staaten erneut nicht die Abschlusserklärung unterzeichnet. Das Dokument sah neben der weiteren Unterstützung der Ukraine im russischen Angriffskrieg auch eine für Serbien schwierige Erhöhung des Drucks auf Moskau vor. Aus Moskau, Ulf Mauder.
2: Zum Fußball. Hertha BSC ist mit einem Sieg in die neue Saison in der zweiten Bundesliga gestartet. Die Mannschaft von Trainer Stefan Leitl gewann das Eröffnungsspiel beim VfL Bochum mit 1:0. Ein Fanbanner im Berliner Gästeblock sorgte für Aufsehen. Weil das Spruchband ein Fluchttor verdeckte, wurde das Spiel kurzzeitig unterbrochen.
0: Das passiert aber gerne immer wieder. Guten Morgen, wir sind auf einer ganz anderen Baustelle, 3 Minuten vor 7. Das Update für euch unterwegs, der Antenne Niedersachsen Stau- und Blitzerservice. Es ist leider schon viel los auf der A1 Osnabrück Richtung Bremen. Da sammelt ihr schon im ersten Stau des Morgens 19 Minuten extra Fahrzeit ab Osnabrück Hafen bis Osnabrück Nord ein. Da liegen auch im weiteren Verlauf Gegenstände auf der Fahrbahn. Unfall A2 Berlin Richtung Hannover passiert zwischen Braunschweig-Wartenbüttel und der Raststätte Zweidorfer Holz. Vorsicht auf dem Standstreifen hier. A2 Berlin Richtung Hannover. Am Kreuz Hannover Ost ist die Überleitung zur A7, wenn es Richtung Hamburg gehen soll, gesperrt. Hannover Richtung Berlin zwischen dem Kreuz Braunschweig Nord und Braunschweig Flughafen. Der nächste Crash, Unfallaufnahme auf der linken Spur. Immer rechtzeitig bitte bremsen und die Rettungskasse offen halten. Zwischen Lauenau und Bad Nenndorf auf der A2 Dortmund Richtung Hannover, wenn das euer Weg ist. Unfallaufnahme. Auch hier ist es passiert. Jetzt auf die A7 Hannover Richtung Hamburg. Da ist ein Auto liegen geblieben. Außerdem gab es einen Unfall zwischen Egesdorf und Galsdorf. Der Verkehr wird langsam an der Unfallstelle vorbeigeleitet. Die A7 Kassel-Hannover, Achtung in beiden Richtungen, zwischen Burgenem und dem Salzgitter-Dreieck. Da läuft jeweils die Unfallaufnahme für beide Fahrtrichtungen auf der linken und der mittleren Spur. Und die letzte Meldung von der B514 Bad Oeynhausen Richtung Kalletal. Dichter Verkehr, Stauschwerpunkt zwischen Kreuz Bad Oeynhausen und Flotow, kostet euch aber nur extra 6 Minuten, danach läuft's besser. Kommt gut an.
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0: Tura. Und mehr sagen. Im Wetterbericht habt ihr gerade gehört, es wird das nächste Sommerwochenende. Am Montag beginnt die Moin-Show-Tour. Und was an diesem Weekend so geht, das schauen wir uns gleich mal an, denn ich habe ein paar wunderbare Freizeittipps für euch. Ihr müsst euch nicht um alles kümmern. Wir übernehmen das für euch. Und der neue

0: wunderbar und irrelevant. Guten Morgen. Es ist gleich 7:10. Hier ist Hakan Turan. Ich probiere es gleich mal, ob es mit dem Sprechen schon so klappt. Denn mit meiner Kaffeetasse muss ich mich nicht unterhalten. Die antwortet nicht. Und sonst ist hier noch niemand. Ich wünsche euch einen schönen Tag. Ist schon einiges los. Und vielleicht seid ihr auch gerade auf dem Weg in den Urlaub oder zurück und habt uns mitgenommen. Und wollt schon wieder wissen, was geht eigentlich an diesem Wochenende so? Ich hab da was für euch.
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0: Egal ob für die ganze Family, mit Freunden oder wenn ihr allein was unternehmen wollt, es ist immer was dabei. Nass werden garantiert, das klappt heute wunderbar 100%, denn die Erkermarine Nienburg lädt euch ab 14 Uhr zum 46. Fischerstechen in den Nienburger Hafen ein. Ein großer Spaß, denn die Mannschaften, die aus jeweils 3 Mitgliedern bestehen, versuchen sich bis zum Finale gegenseitig vom Boot ins Wasser zu befördern. Kreative Teamnamen und Verkleidungen sind ausdrücklich erwünscht. Vielleicht auch bei den Zuschauern, für die ist der Eintritt kostenlos. Und das Wetter heute wird schön, bis 28 Grad warm. Es gibt gratis Rundfahrten mit der historischen Traditionsparkasse. Das ist ein sehr schönes, schnuckeliges kleines Schiff und die heißt Kleine Nienburgerin.
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0: Uelzen feiert und ihr seid natürlich gerne eingeladen. Noch bis zum Sonntag steigt das große Stadtfest Uelzen mit Partys, mit Shows, mit Fahrgeschäften und über 15 Live-Acts auf 3 Bühnen. Da geht was. Das Highlight für Families steigt heute von 15 bis 18 Uhr an der Bühne am Herzogenplatz. Denn dann ist Familiennachmittag mit Antenne Niedersachsen. Unser Team ist da, meine Kollegen und unser DJ Dirk Wöhler. Er heizt euch ein, bevor Live-Act Simon sagt, mit Kinderliedern für Fortgeschrittene für ordentlich Stimmung sorgen wird.
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0: Freut euch schon mal auf Füße im Sand, das tut immer gut. Salzluft in der Nase und richtig gute Musik. Heute und morgen steigen noch die Borkum Beach Days am Nordbad der Insel Borkum. Partyfeeling, viele Künstler und sogar TKKG kommt mit der Live-Hörspieltour auf die große Bühne. Dazu gibt's tagsüber kostenlos das Beachvolleyball-Profiturnier Rock the Beach.
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11: 22 Grad heute an der See, auf den Inseln und bis zu 28 Grad im Raum Hannover und Göttingen sind drin. Es wird sonnig, es wird sommerlich und es bleibt trocken. Und morgen legt der Sommer nochmal eine Schippe drauf. Besonders im gleichen Abschnitt wie heute zwischen Hannover und Göttingen wird es bis zu 34 Grad heiß. Aber auch sonst im Rest des Landes steigen die Temperaturen am Sonntag nochmal an. Der Montag wird dann etwas wechselhafter. Da kommen dann Sonntagabend und in der Nacht ein paar Schauer rein. Sonne und Wolken zum Wochenstart im Mix. Immer wieder kann es den ein oder anderen Regenfall geben, aber die Temperaturen bleiben in jedem Fall sommerlich.
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11: Guten Morgen, es ist kurz vor 7:30 und einiges los. 11 Minuten plus auf der A1 Osnabrück-Bremen. In Richtung Bremen dauert es ab Osnabrückhafen bis Nord etwas länger. 3 Kilometer stockender Verkehr. Die A2 Berlin Richtung Hannover, da läuft die Unfallaufnahme auf dem Standstreifen. Achtung ab Braunschweig-Watenbüttel. Die A2 Berlin Richtung Hannover, am Kreuz Hannover-Ost ist die Überleitung zur A7 Fahrt Richtung Hamburg gesperrt. Die A2 Dortmund-Fahrt Richtung Hannover. Immer noch Probleme und Staugefahr. Der Unfall zwischen Lauenau und Bad Nenndorf passiert. A7 Hannover Richtung Hamburg. Liegenbleiber, Unfallaufnahme zwischen Egesdorf und Galsdorf müsst ihr mit Stau und stockendem Verkehr rechnen. Der Verkehr wird langsam an der Unfallstelle vorbeigeleitet. Also rechtzeitig bitte bremsen und wie immer die Rettungsgasse nicht vergessen. Die A352 Hannover Richtung A7, die Eckverbindung Hannover zwischen Langenhagen, Kaltenweide und dem Dreieck Hannover Nord, jetzt 2 Kilometer Stau, kostet euch extra 7 Minuten längere Fahrzeit. Und letzte Info für euch von der B514, die Strecke Bad Oeynhausen Richtung Kalletal. Hier Zeit plus 5 Minuten, leicht stockender Verkehr zwischen dem Kreuz Bad Oeynhausen und Flodow.
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0: Lieblingshits auch am Samstagmorgen. Guten Morgen, 20 Minuten vor 8. Hier ist Hakan Turan, die Antenne Niedersachsen Samstagshow. Na, wie sieht's aus? Ein gesundes Frühstück und die Tomate fehlt? Könnt ihr auch heute selbst und frisch und live holen, denn ab 9 Uhr in Massen beim Tomatenfest in Hildesheim spielt die Tomate die allergrößte Rolle. Ja, da findet heute dieses Tomatenfest in der Genussgärtnerei statt, denn neben Tomaten gibt's ohne Ende Live-Malerei, Einblicke in Gewächshäuser, ein wunderbares Gewinnspiel für alle und einige Stände zum Stöbern und natürlich wird auch genascht, ganz klar. Charlotte, Inhaberin der Genussgärtnerei. Wie viele Tomaten habt ihr heute am Start?
1: Wir haben halt eine große Tomatenvielfalt, fast 50 Sorten. Die sind schon geschmacklich unterschiedlich. Wir haben zum Beispiel auch eine grüne Tomate, die hat ein bisschen mehr Säure. Wir haben eine Ananastomate, die ist wirklich super süß. Die geht schon sehr in die fruchtige Richtung. Dann haben wir jetzt auch eine neue Sorte, die ist fast weißlich. Die ist aber trotzdem auch super fruchtig. Also jedes Jahr nochmal verschiedene und probieren immer wieder neue Sorten aus.
0: Das klingt fantastisch, ist mega gesund und schmeckt. Und dass die Tomate ja eigentlich gar kein Gemüse, sondern eine Frucht ist, davon könnt ihr euch heute persönlich um 9 Uhr in Massen beim Tomatenfest in Hildesheim überzeugen.

Das Original aus den 70ern war schon richtig gut. Aber Toploader haben das, wie ich finde, nochmal verbessert. Und noch einen draufgesetzt. Dancing in the Moonlight. Lieblingshits. Und gleich kommt nicht nur der Sommer hier direkt bei euch zu Hause, sondern auch

0: Nachrichten. Es ist 8:09.
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1: Finale der Sommerferien 2026 und dieses Wochenende wird sehr sommerlich. Heute 22 bis 28 Grad, kaum Wolken zu sehen, blauer Himmel und sehr trocken. Und morgen wird es noch heißer. Zwischen Hannover und Göttingen erwarten wir bis zu 34 Grad.
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3: Ich bin Katrin Müller. Wegen des extremen Niedrigwassers können viele Frachtschiffe zurzeit weniger Ladung befördern als üblich. Darunter leiden die Lieferketten. Mit Nordrhein-Westfalen, Rheinland-Pfalz, Niedersachsen und dem Saarland haben jetzt die ersten Bundesländer das Sonn- und Feiertagsfahrverbot für bestimmte Lkw-Transporte aufgehoben.
4: Erst am Donnerstag hatten Vertreter von Wirtschaftsverbänden mit Bundesverkehrsminister Bilger über Sofortmaßnahmen beraten, um die Lieferketten auf wichtigen Wasserstraßen wie Rhein, Donau und Elbe aufrechtzuerhalten. Denn die anhaltende Dürre stellt viele Unternehmen aktuell vor immense Herausforderungen. Es kommt einfach nicht genug Nachschub an, weil die Frachtschiffe zu wenig Wasser unterm Kiel haben und nur einen Bruchteil der üblichen Ladung transportieren können. Durch die Lockerung des Fahrverbots sollen nun vorübergehend mehr Gütertransporte vom Wasserweg auf die Straßen verlegt werden können. Dirk Zeitler, Nachrichtenredaktion.
3: Schon wieder sorgen Drohnen an einem sicherheitsrelevanten Ort für Aufsehen. Über einem Bundeswehrstützpunkt im nordrhein-westfälischen Mechernich sind zwei Drohnen gesichtet worden. Das bestätigte die Bundeswehr. Inzwischen ermittelt die Polizei.
5: Was die beiden Drohnen über dem Bundeswehrgelände gemacht haben und wer sie gesteuert hat, ist bislang unklar. Am Anfang haben Feldjäger den Vorfall untersucht, danach übernahm die Polizei. Besonders auffällig ist der Zeitpunkt. Erst vor wenigen Tagen wurde am Flughafen Leipzig-Halle eine Drohne mit Sprengstoff entdeckt. Dort ermittelt inzwischen die Bundesanwaltschaft. Innenminister Dobrindt spricht von einem hybriden Anschlag auf den Flughafen und schließt auch fremde Mächte als Drahtzieher nicht aus. Zoe Tassovali, Redaktion.
3: Spanien dreht den Spieß um. Das Land reagiert mit eigenen Grenzkontrollen auf Italiens Weigerung, die wegen der Ceuta-Migrationskrise eingeführten Kontrollen aufzuheben. Ab heute würden Reisende aus Italien zunächst bis zum 7. September stichprobenartig an Häfen und Flughäfen kontrolliert, zitieren mehrere Medien aus einem Dekret der Regierung in Madrid. Zum Fußball. Hertha BSC ist mit einem Sieg in die neue Saison in der zweiten Bundesliga gestartet. Die Mannschaft von Trainer Stefan Leitl gewann das Eröffnungsspiel beim VfL Bochum mit 1:0. Ein Fanbanner im Berliner Gästeblock sorgte für Aufsehen. Weil das Spruchband ein Fluchttor verdeckte, wurde das Spiel kurzzeitig unterbrochen.
1: Dankeschön, 3 Minuten vor 8. Jetzt wollen wir natürlich wissen, ob wir gut durchkommen. Für alle unterwegs, der Antenne Niedersachsen Stau- und Blitzerservice A1 Osnabrück Richtung Bremen. Erste Meldung ab Osnabrück-Hafen, da stockt es, ihr braucht 11 Minuten mehr Zeit. A2 Berlin Richtung Hannover, dem Kreuz Hannover-Ost, ist die Überleitung zur A7 Fahrt Richtung Hamburg gesperrt. A7 Hannover Richtung Hamburg, auch von der A7 kommend ist am Kreuz Hannover-Ost die Überleitung zur A2 in Fahrt Richtung Hannover dicht. Die A7, Hannover Richtung Hamburg. Jetzt aber echt Autopanne zwischen Egesdorf und Galsdorf. Verkehr wird an dem liegen gebliebenen Fahrzeug, das könnte es auch einen Unfall gegeben haben, vorbeigeleitet. Die A352 Hannover Richtung A7 ab Langenhagen, Kaltenweide. Der fast schon übliche Samstagmorgenstau. Eine Viertelstunde, bitte mehr Zeit einplanen. Ansonsten sieht's gut aus. Kommt gut und entspannt an euer Ziel.
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1: Guten Morgen, kurz vor 8 gerade gehört. Hertha BSC hat gestern Abend auswärts beim VfL Bochum gewonnen. In der zweiten Liga und der zweiten und der dritten Liga gehört im Moment die komplette Aufmerksamkeit. Die erste dauert ja noch ein bisschen und wir schauen uns gleich den Saisonauftakt und die Aussichten für die Lila-Weißen an, denn der VfL Osnabrück ist ja auch wieder in der zweiten dabei.

0: Unser Freund Malik Harris, Sticks and Stones, die Antenne Niedersachsen, Samstagshow, moin, 8 Minuten nach 8, hier ist Hakan Turan. Die Fans der ersten Liga und ihre Lieblingsvereine können sich noch mit der Vorbereitung beschäftigen. Die Belletage ist noch in der Sommerpause, aber die zweite Fußball-Bundesliga ist gestern Abend gestartet. Hertha gewinnt auswärts beim VfL Bochum und in diesem Jahr ist Liga 2 so niedersächsisch wie nie. Der VfL Osnabrück ist wieder mit dabei. Und zum Start geht's für den Aufsteiger zum Bundesliga-Absteiger zum FC Heidenheim. Heute 13 Uhr. Antenne Niedersachsen, Sportmann Hannes Westermann. Schaut auf die Saison für die Lila-Weißen.
1: Ja, nach der Wahnsinnsaufstiegssaison mit 80 Punkten kommt jetzt wieder die Frage, wird's wieder nur ein Tagesausflug in der zweiten Liga oder der Anfang einer neuen Epoche? Die Osnabrück-Fans sind ja Auf- und Abstiege gewöhnt. Seit 2020 haben die Lila-Weißen 4-mal die Liga gewechselt. Gewechselt hat jetzt leider auch Topspieler Kehl. Dafür wurde Torjäger Meißner fest verpflichtet. Der Kader ist insgesamt ausgewogen, aber der Sprung zwischen zweiter und dritter Liga ist sehr groß, weil als Einordnung ein paar Spieler von Wolfsburg haben einen höheren Marktwert als Osnabrücks gesamter Kader. Es wird also eine Saison, bei der es auf jeden einzelnen Punkt bis zum Ende ankommt und auf eine sehr gute Abwehr. Aber die haben die Osnabrücker ja. Und wenn die weiterhin so gut steht, kann der ewige Fahrstuhl in dieser Saison mal endlich im zweiten Stock stehen bleiben.
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12: Also das wird heute ein sehr sommerlicher, schöner, warmer, trockener Tag. 22 Grad an der Küste, auf den Inseln. Und dann geht es im Landesinnere bis auf 28, 29 Grad nach oben. Regen, kein Thema. Morgen wird es sehr hochsommerlich, 30 Grad und gerne auch mal mehr. Am Nachmittag ziehen von Westen her allerdings Wolken auf. Bei bis zu 34 Grad kann es einzelne knackige Schauer oder Wärmegewitter geben. Der Start in die neue Woche, der letzte Ferientag am Montag oder der vorletzte, der letzte, ist es der letzte, der Montag, ja, wird dann etwas wechselhafter. Sonne und Wolken geben sich die Klinke in die Hand. Es bleibt sommerlich, kann aber immer wieder mal Schauer gehen.
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12: So, bis zum 12. gehen die Sommerferien. So ist es. Wie sieht's auf den Straßen aus? Das ganze Land ist im Urlaub und das merken wir natürlich auch auf unseren Strecken. Hier kommen die Meldungen für euch. Nochmal kurz zusammengefasst auf der A1 Osnabrück Richtung Bremen. Jetzt kurz vor 8:30. 9 Minuten plus. Ab Osnabrückhafen dauert's etwas länger. Die A2 Dortmund Richtung Hannover. Vollsperre für eine weitere Turbobaustelle an diesem Wochenende in Hannover. Zwischen Langenhagen und Bodfeld bis Montagmorgen wird da gebaut. A7 Kassel Richtung Hannover. Achtung zwischen Nörten-Hardenberg und Nordheim-West. Hier stehen auf der Fahrbahn abgestellte Fahrzeuge. Und die letzte Info für euch auf der A352 Hannover Richtung A7 ab Langenhagen Kaltenweide. Dauert es 10 Minuten länger. Hier Stop and Go.
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0: Nie ist es zu spät, es ist kurz nach 8:30. Hier ist die Antenne Niedersachsen Samstagshow und wenn vielleicht gerade ihr euren Wocheneinkauf erledigt, da ruhen sich Flücki, Verkehrskai und Tiziana aus der Moinshow hoffentlich noch ein bisschen aus, denn übermorgen am Montag geht's los.
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0: 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Aber bevor es losgeht, wurde sich diese Woche noch ordentlich vorbereitet auf diese Challenge und die Moinshow musste noch zwei Fragen beantworten.
2: Wer würde eher behaupten, keine Pause zu brauchen und 3 Minuten später dringend einen Kaffee wollen?
3: Oh. Ich finde, irgendwie passt das zu dir, Flücki.
4: Na, im Leben nicht.
3: Aha. Obwohl, du bist auch so ein Durchziehtyp.
5: Ich habe spontan an dich gedacht.
3: An doch. Mich?
5: Ja, natürlich.
3: Nein.
5: Du sagst, nein, ich brauche keine Pause. Und ich glaube, dann du sagst das ja nicht mit Absicht, sondern du hast einfach nur vergessen, dass du vor 2-3 Minuten...
3: Solche Unterstellungen, Verwirrtheit und wird mir hier unterstellt. Ich glaube, wir sollten die nächste machen.
2: Wer würde eher mit maximaler Überzeugung die Route ansagen und die ganze Truppe dann trotzdem direkt in die falsche Richtung schicken?
5: Bevor ich was Falsches sage, ich sag dann lieber jetzt.
4: Du weißt, dass ich einen Baseballschläger habe, ne?
5: Ich sag's dir gleich. Der Verkehrskai kennt jede Strecke auswendig.
4: Also aber ich würde mir schon schwerfallen zuzugeben, dass ich nicht am besten wüsste, wo es lang geht.
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0: Sonne vielleicht auch ein wenig so an wie in Havanna. Mit Camila Cabello immer der Sonne hinterher. Following the Sun mit Super High und Mika. Gleich euer nächster Sommerhit vor den News um 5 vor 9. Der Samstag mit Antenne Niedersachsen. Moin.
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1: Da kommt an diesem Wochenende sehr viel Sommerstimmung auf. Freundlich, sonnig, bis 28 Grad sind heute drin. Also Sonnenbrille rauf und raus an die frische Luft. Die ist tatsächlich an der Küste und auf den Inseln etwas frischer. Morgen legt der Sommer am Sonntag noch eine Schippe drauf. Hochsommerliche Wärme, 30 Grad und mehr.
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3: Ich bin Katrin Müller. Der Industrieverband BDI begrüßt die zeitweise Aufhebung von Lkw-Fahrverboten an Sonn- und Feiertagen wegen des aktuellen Niedrigwassers auf wichtigen Wasserstraßen. Die Verlagerung von Gütern auf Schiene und Straße könne die Lieferketten stabilisieren, sagte der Vize-Geschäftsführer Holger Lösch der Rheinischen Post. Kritik kommt dagegen von der Umweltorganisation BUND. Der ChatGPT-Entwickler OpenAI stoppt vorerst sein neues KI-Modell Astra. Grund sind eigenmächtige Hacker-Attacken durch künstliche Intelligenz. OpenAI will seine künftigen Modelle härter kontrollieren.
4: Es erinnert an einen Science-Fiction-Film. Entwickler haben immer mehr Probleme, künstliche Intelligenz unter Kontrolle zu halten, weil die sich eigenständig macht. Passiert ist das zuletzt bei mehreren Tests, in der Programme aus ihrem Testumfeld ausgebrochen sind und sich in die Websites von Unternehmen gehackt haben. Schaden haben sie dort zwar nicht angerichtet, aber der Tech-Riese OpenAI will seine Software jetzt dennoch stärker überwachen und abschirmen. Vermutlich auch, weil sonst strengere Regeln der Politik drohen. Zuletzt hatten über 1000 KI Forscher davor gewarnt, dass das Entwicklungstempo unkontrollierbar zu werden drohe. Thomas Bremser, Nachrichtenredaktion.
3: Jede zweite Frau ist in Deutschland trotz langjähriger Versicherung von niedrigen Renten betroffen. Das berichtet das Statistische Bundesamt. Bei den Männern gibt es bei der Rente vor allem regionale Unterschiede.
5: Viele kommen mit ihrer Rente nicht mal über die Armutsgrenze hinaus. Jeder vierte Mann, der mindestens 45 Jahre eingezahlt hat, der bekommt weniger als gut 1.400 Euro im Monat, vor allem im Osten. Und die Frauen, jede zweite, egal wo sie wohnt, hat eine Niedrigrente. Das bedeutet aber nicht automatisch Altersarmut, denn viele hätten Zusatzeinkommen, sagt die Regierung. Sie steht aber in der Kritik, weil sie die Rente mit 63 abschaffen will. Claudia Wächter, Nachrichtenredaktion.
3: Zum Fußball. Hertha BSC ist mit einem Sieg in die neue Saison in der zweiten Bundesliga gestartet. Die Mannschaft von Trainer Stefan Leitl gewann das Eröffnungsspiel beim VfL Bochum mit 1:0. Ein Fanbanner im Berliner Gästeblock sorgte für Aufsehen. Weil das Spruchband ein Fluchttor verdeckte, wurde das Spiel kurzzeitig unterbrochen.
1: Nach den Nachrichten jetzt 2:09 das Update für euch unterwegs. Der Antenne Niedersachsen Stau- und Blitzer-Service ist ordentlich was los. Auf der A1 Osnabrück Richtung Bremen läuft's eigentlich gut, aber ab Osnabrückhafen im stockenden Verkehr sammelt ihr 10 extra Minuten Fahrzeit ein. A2 Dortmund Richtung Hannover. An diesem Wochenende die nächste Turbobaustelle installiert, voll gesperrt zwischen Langenhagen und Bodfeld bis Montagmorgen die A2 in Richtung Hannover. A7 Kassel Richtung Hannover. Achtung, da stehen auf der Fahrbahn abgestellte Fahrzeuge. Ist nicht ungefährlich zwischen Nörten-Hardenberg und Nordheim-West, bitte besonders aufpassen. Viertelstunde plus, diese Fahrzeit sammelt ihr extra auf der A352 Hannover Richtung A7 ein, ab Langenhagen-Kaltenweide für 15 Minuten hinten anstellen. Kleine Info noch für euch, wenn ihr in der Region Wilhelmshaven unterwegs seid, an diesem Weekend findet der Triathlon in Wilhelmshaven statt. Da sind zahlreiche Straßen und Brücken gesperrt, bitte informiert euch vor der Fahrt. Passt auf, wenn die Läufer unterwegs sind. Das ist eigentlich ganz gut organisiert, aber wir wollen ja, dass alle gut ankommen und dass nichts passiert.
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1: Oh, macht euch eine gute Zeit. Letztes Ferienwochenende und da geht noch einiges dazu. Immer Lieblingshits von Justin Timberlake, von Genesis, Neues von Gentleman, Estes Blue und Harry Styles. American Girls.

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1: Bei diesem Song denke ich an Freiheit, an Summer Feeling, Summer pur.
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0: neuer Sommersound. Die Antenne Niedersachsen Samstagshow mit Astis und Flashback. Gleich gibt's Wildfire, der neue Hit von Gentleman mit Michael Patrick Kelly. 6 Kilometer laufen, das klingt für die meisten machbar, aber diese Challenge ist doch etwas härter. Heute laufen 170 Athletinnen und Athleten aus Deutschland und Österreich beim ersten Premiere Hannover Backyard Ultra. Die Aufgabe: 6 Kilometer pro Stunde laufen, so lange, bis nur noch einer übrig ist. Veranstalter Michael Klasen.
1: Da muss jeder seinen ganz eigenen Rhythmus finden. Also im Normalfall ist es so, dass man so eine 6,45er Pace läuft, dann ist man ungefähr eine Dreiviertelstunde wieder im Ziel und hat ungefähr eine Viertelstunde Pause, wo man dann was essen kann oder vielleicht auch mal für 10 Minuten die Augen zumachen kann.
0: Dieses Konzept, dieses Backyard Ultra, das ist nicht ganz neu.
1: Ich habe das im letzten Jahr selber beim Influencer-Event gesehen. Das ist der Last Soul Ultra. Der findet in diesem Jahr eine Woche nach uns statt, am 15.8. Und das hat eigentlich so einen richtigen Hype ausgelöst in Deutschland. Und da war mir dann sofort klar, dass ich das auch nach Hannover bringen möchte, dass wir hier auch einen Backyard haben.
0: Fakt ist aber, da sollen Sportler mitlaufen, die schon Erfahrung haben. An einem guten Ergebnis hängt für die so einiges.
1: Es geht auch um die Qualifikation für die Satellite Championship, also die Weltmeisterschaft, um sich quasi für die WM im nächsten Jahr zu qualifizieren. Da sind wir das letzte Qualifying-Rennen in diesem Jahr, um dann am 19. Oktober an der Satellite WM in Deutschland teilzunehmen.
0: Dann viel Erfolg allen, die mitmachen. Ihr rechnet damit, dass das Ganze länger als 24 Stunden dauert. Ultra eben gelaufen wird, unter anderem im Georgengarten in Hannover. Wann geht's los? In der knappen Stunde, pünktlich um 10.
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14: Heute muss man schon wieder mit Sommer rechnen. Viel trinken, lockere Kleidung, Sonnenschutz nicht vergessen. Von Nord nach Süd die Höchstwerte am Nachmittag 22 bis 28 Grad sind da drin. Morgen wird es hochsommerlich und bleibt freundlich. Die Sonne scheint am Vormittag satt. Es wird noch heißer im Raum Hannover und Göttingen bis 34 Grad. Geht auch sonst oft über die 30 Grad Marke. Am Nachmittag kann es aber morgen schon Schauer- und Wärmegewitter geben. Es wird dann wechselhafter, bleibt aber auch zum Wochenstart ziemlich hochsommerlich warm, auch wenn zwischendurch mal der ein oder andere Schauer dabei ist.
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14: Es ist 4 Minuten vor 9:30 A1 Osnabrück Richtung Bremen. Ab Osnabrück-Hafen dauert es etwas länger. Stockender Verkehr mit Zeit plus 12 Minuten kalkulieren. 11 Minuten extra auf der A1 auch in Richtung Bremen. Ab Wildeshausen Nord geht es nochmal für ein kurzes Stück etwas langsamer voran. Und weiter in Richtung Bremen. Ab dem Dreieck Stur plant dann nochmal mit plus eine Viertelstunde on top. Die A2 Dortmund Richtung Hannover, voll gesperrt für die nächste Turbobaustelle an diesem Wochenende in Hannover. Bis Montagmorgen muss umgeleitet werden, zwischen Langenhagen und Bodfeld wird gebaut. Von der 2 auf die 7, die Autobahn Kassel Richtung Hannover. Achtung, da stehen auf der Fahrbahn abgestellte Fahrzeuge. Gefährlich zwischen Nörten-Hardenberg und Nordheim-West, aber ihr wisst Bescheid und seid vorbereitet. Auf der Stadtautobahn Bremen, der A270 Richtung A27, da gab es einen Unfall bei Lesum, hier Staugefahr. A352 Hannover Richtung A7, Klassiker, auch heute wieder ab Langenhagen-Kaltenweide. Dichter Verkehr, mit einer extra Viertelstunde müsst ihr da im Moment auskommen. An diesem Weekend findet der Triathlon in Wilhelmshaven statt. Bitte fahrt vorsichtig, wenn ihr da unterwegs seid, denn zahlreiche Straßen und Brücken sind für die Läufer gesperrt. Informiert euch am besten vor der Fahrt, damit ihr wisst, wie ihr da gut durchkommt. Blitzer im Landkreis Aurich. euch. Danke, Stefan. Auf der Frebsumer Landstraße in der Kurve vor Frebsum, wenn man in Richtung Emden unterwegs ist. Das war's für den Moment. Ich hoffe, ihr kommt gut durch und die Laune passt.
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Kurz nach 9:30. Da müssen wir kurz rein. Vorsicht bitte. Hier ist der Antenne Niedersachsen Stau- und Blitzerservice mit einer Falschfahrerwarnung. Achtung auf der A2 Braunschweig-Hannover. Vorsicht in beiden Richtungen. Zwischen Hämeler Wald und Buchholz kommt euch jemand in falscher Richtung entgegen. Bitte bleibt da ganz rechts. Nicht nebeneinander fahren, nicht überholen. Vorsicht, Falschfahrer, Gefahr auf der A2 Braunschweig-Hannover. In beiden Richtungen zwischen Hämeler Wald und Buchholz. Ganz rechts bleiben, nicht überholen. Ich melde natürlich sofort, wenn die

0: Sturm und Drang. Die Bangles und Manic Monday. Mittlerweile bin ich ja ein alter Sack und spießig und bezahle Eintritt an der Kasse vom Freibad. Aber früher, nachts mal über den Zaun oder unten durchkrabbeln, das war ganz normal, das gehörte einfach mit dazu. Und das soll es heute immer noch geben. Man geht erst ins Freibad, wenn es eigentlich schon geschlossen hat. Jugendsünde ja oder nein, aber habt ihr das schon mal gemacht? Wie war es bei euch? Unsere Antenne Niedersachsen-Reporterin Tabea haben wir mal losgeschickt, um genau diese Frage zu stellen. Schon mal ins Freibad eingestiegen?
1: Bist du schon mal nachts ins Freibad eingebrochen?
2: Ich würde dazu keine Aussage treffen.
1: Darfst ruhig, ist auch anonym.
2: Habe ich bestimmt vielleicht mal gemacht, als ich ganz jung war.
3: 40 Jahre ist das bestimmt schon her.
1: Okay, war das euer Dorffreibad?
3: Ja. Und es war schön.
1: Und warum bist du eingebrochen?
3: Weil das als Teenager cool war? Weil man das auf seiner Bucketlist mal machen musste?
1: Und wie seid ihr reingekommen?
3: Über den Zaun geklettert.
2: Weil Eintritt ist dann halt kostenlos.
1: Also ihr habt das im Sommer dann ein paar Mal gemacht?
2: Ja, haben wir ein paar Mal gemacht, bis es aufgefallen ist.
1: Es ist aufgefallen?
2: Ja, genau. Also es ist halt aufgefallen, weil wir unsere Handtücher vergessen haben. War auf jeden Fall ein kollektives Versagen da an der Stelle.
0: Und wir hatten damals auch noch eine kleine Polizeiwache bei uns im Stadtteil. Und die Cops damals, die waren bei sowas eigentlich fast alle relativ gechillt. Es war normal.

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20: Und das Update und die Entwarnung, hier ist der Antenne Niedersachsen Stau- und Blitzerservice. Keine Gefahr mehr durch einen Falschfahrer auf der A2 Berlin-Hannover zwischen Hämelerwald und Buchholz.

0: auf ewig ein geiler Sommersong und macht immer gute Laune.
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0: Sarah Perchetti-Amo und für alle, die den Sommer lieben, die werden heute das feiern. Bis 28 Grad wird es warm und morgen der Sonntag teilweise richtig große Hitze. Da geht's nochmal im Süden bis auf 34 Grad nach oben. Am Nachmittag morgen ein paar Wärmegewitter. Da können auch knackige Schauer mit dabei sein. Es bleibt aber weiterhin sehr sommerlich bei uns hier in Niedersachsen.
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3: Ich bin Katrin Müller. Unionsfraktionschef Thorsten Frei beharrt auf Abschaffung der abschlagsfreien Frührente nach 45 Beitragsjahren, sieht aber auch die Notwendigkeit einer sozialen Abfederung. Eine Härtefallregelung bei der Abschaffung der Rente mit 63 sei in jedem Fall angezeigt, sagte Frei der Funke Mediengruppe. Und auch über eine Übergangsregelung werde man reden, so Frei. Beides ist im Rentenkonzept der Expertenkommission bereits vorgesehen. Nordrhein-Westfalen, Rheinland-Pfalz, Niedersachsen und das Saarland haben das Sonn- und Feiertagsfahrverbot für bestimmte Lkw-Transporte aufgehoben. Grund ist das Niedrigwasser in deutschen Flüssen. Der Industrieverband BDI begrüßt die Maßnahme. Kritik kommt von der Umweltschutzorganisation BUND.
4: Niedrige Flusspegel seien ein Symptom der Klimakrise. Mit mehr Lkw auf Autobahnen lasse sich das Problem nicht lösen. Das sagte BUND-Chef Band der Rheinischen Post. Die Wirtschaft ist dagegen erleichtert, denn durch die niedrigen Flusspegel können Schiffe teilweise nur mit einem Bruchteil der üblichen Ladung fahren. Durch das gelockerte Fahrverbot können in den nächsten Wochen mehr Güter auf den Straßen transportiert werden. Es gilt nur für Fahrten, die mit dem Niedrigwasser zu tun haben und nicht für Schwertransporte. Wenn Laster durch andere Bundesländer fahren müssen, brauchen Sie eine Sondergenehmigung. Thomas Bremser, Nachrichtenredaktion.
3: Der ukrainische Präsident Selenskyj besucht aktuell Serbien. Das Land hat enge Beziehungen zu Russland und gehört zu den wenigen europäischen Staaten, die sich den EU-Sanktionen gegen Moskau nicht angeschlossen haben.
5: Selenskyj traf am Abend zu seinem ersten offiziellen Besuch in Belgrad ein. Er sprach von wichtigen Verhandlungen über den Ausbau der Wirtschaftsbeziehungen beider Länder. Einfach sind die Beziehungen aber nicht. Der serbische Präsident Vučić hatte im Juli in Kiew beim Gipfel der südosteuropäischen Staaten erneut nicht die Abschlusserklärung unterzeichnet. Das Dokument sah neben der weiteren Unterstützung der Ukraine im russischen Angriffskrieg auch eine für Serbien schwierige Erhöhung des Drucks auf Moskau vor. Aus Moskau, Ulf Mauder.
3: Kinder- und Jugendärzte sehen beim Schutz vor sozialen Medien ein Versagen der Eltern. Die Probleme würden sich immer weiter verschärfen, sagte der Sprecher des Berufsverbands Jakob Maske der Neuen Osnabrücker Zeitung. Es sei längst erwiesen, dass Social Media vor allem junge Menschen krank und dumm mache. Der Verband ist deshalb auch für ein Social Media Verbot für unter 14-Jährige.
0: 2:02, Update für euch unterwegs auf den Straßen der Antenne Niedersachsen, Stau- und Blitzerservice. Ich wiederhole gern nochmal die Entwarnung, keine Gefahr mehr durch einen Falschfahrer auf der A2. Berlin-Hannover in falscher Richtung zwischen Hämelerwald und Buchholz unterwegs gewesen, die Meldung wurde aufgehoben. Die A1, Münster Richtung Osnabrück, irgendwas ist da passiert, da liegen Fahrzeugteile auf der linken Spur, offenbar Unfall. Achtung, Vorsicht, Gefahr zwischen Längerich und Lotterkreuz. In Richtung Bremen auf der A1 braucht ihr ab Osnabrück-Hafen die erste Viertelstunde mehr. Weiter noch mal ein Stau ab dem Dreieck Stur mit 20 Minuten plus kalkuliert. Die A2 Dortmund Richtung Hannover. Die nächste Turbobaustelle ist eingerichtet. Bis zum Montagmorgen wird an diesem Wochenende in Hannover gebaut zwischen Langenhagen und Bodfeld die Vollsperrung. Die A7 Kassel Richtung Hannover. Achtung, zwischen Nörten-Hardenberg und Nordheim-West. Hier steht ein liegen gebliebenes Fahrzeuggespann rechts auf der Standspur. Jetzt die A30 Osnabrück Richtung Bad Oeynhausen im Fokus. Stauschwerpunkt mit dichtem Verkehr ab Bad Oeynhausen Ost. Da braucht ihr 10 Minuten länger als ohne das Stop-and-Go auf der A31 NRW Richtung Emsland. Ab Emsbüren mit 8 Minuten extra Fahrzeit planen. Und die obligatorische Viertelstunde mehr, die sammelt ihr im Stau auf der A352 Hannover Richtung A7 ab Langenhagen-Kaltenweide ein. Fahrt vorsichtig, kommt gut an. Danke Jens nochmal für den Hinweis. Wir hatten heute Morgen schon viel zu viele Unfälle. Achtet, wenn es möglich ist,
6: weiß, manchmal ist der Verkehr dicht. Auf den Abstand zum Vordermann ist besser für alle, denn wir wollen ja, dass ihr gut und sicher und entspannt an euer Ziel kommt.
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6: Letztes Ferienwochenende und die Sonne scheint und was man alles so unternehmen kann, was alles so geht und was möglich ist und ihr müsst euch nicht drum kümmern. Wir haben das für euch übernommen, schauen uns gleich mal übers Land verteilt ein paar echte Attraktionen an. Oh, vielleicht für heute Nachmittag?

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0: Tipp 1. Es ist 10 Minuten nach 10. Wochenende, wir kommen. Tradition und Partyfreude an einem Ort. Das 89. Strandfest Dorfmark steigt an diesem Weekend am idyllischen Badeteich. Heute Abend ab 21 Uhr gibt DJ Ernesto alles, eröffnet mit einer energiegeladenen Beachparty den Abend. Morgen gibt's Fischerstechen, eine Wasserorgel und ein spektakuläres Höhenfeuerwerk, bevor die Band Play High Five dann ab 23 Uhr für eine fette Partynacht sorgt. Sonntag erwartet euch ein großer Festumzug und ein bunter Familiennachmittag mit freiem Eintritt. Da geht was. Tipp 2. Die Formel 1 ist gerade in der Sommerpause. Darum treffen sich viele Motorsportfans heute und morgen am Upphöfener Berg. Der ist im Osnabrücker Land. Da findet das 58. internationale Osnabrücker Bergrennen statt. Da gibt es diesen rund 2 Kilometer langen Kurs, diese Kultstrecke. Und da kämpfen Teilnehmer aus rund 15 Nationen um den Gesamtsieg. Besonderes Highlight: Zum ersten Mal ist in diesem Jahr die historische Europa-Bergmeisterschaft der FIA mit echten Kultfahrzeugen mit dabei. Und ihr könnt auch selbst mit den Berg hochdüsen. Am Samstag, heute und morgen als Beifahrer in einer Corvette Z06 und die hat fast 650 PS. Tipp 3. Kreative Gartenideen, Kunsthandwerk und Live-Musik in wirklich traumhafter Kulisse. Das Parkfestival Romantic Garden. Heute und morgen lädt man dort ein auf das Rittergut Remeringhausen von 10 bis 18 Uhr. Über 130 ausgewählte Aussteller präsentieren euch schöne Ideen für Garten und Zuhause. Dazu gibt es eine Kreativmeile mit handgefertigten Unikaten und Mitmachangeboten auch für euch Kleine. Das Tagesticket gibt's für 15 Euro und das Zweitagesticket kostet 23. Wir sind gespannt, wofür ihr euch entscheidet. In jedem Fall viel Spaß und ein wunderbares Wochenende für euch.

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15: Heute wird es sehr sommerlich, 22 bis 28 Grad und morgen noch wärmer, 30 Grad und besonders im Süden ein paar Grad mehr, ist locker drin.
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15: Ja, man kommt auch aus den Ferien zurück. Die nächsten fahren los. Ist viel los. A1 Bremen Richtung Osnabrück, kurz vor 10:30. Baustellenstaub, Opphusen, Bremen, Mahndorf bringt ein Zeitplus in der Ankunft von aktuell 11 Minuten. Viertelstunde plus für die A1 Osnabrück Richtung Bremen dazu addieren. Ab Osnabrück Hafen der erste Stausperrpunkt. Später in Richtung Bremen kommt nochmal ein Baustellenstau ab dem Dreieck Stur mit dazu. Da ist die Verzögerung das Zeitplus jetzt auf eine halbe Stunde angewachsen. Wechsel auf die A2 Dortmund Richtung Hannover. Turbo-Baustelle. Bis Montagmorgen soll alles geschafft sein. An diesem Weekend in Hannover vollgesperrt zwischen Langenhagen und Bodfeld die A2 Richtung Hannover. Die A352 Hannover Richtung A7. Da beginnt eigentlich schon der Stau, denn ab Langenhagen-Kaltenweide braucht ihr die erste Viertelstunde mehr. Dann auf der A7 Richtung Hansestadt ab Großburg-Wedel 9 Minuten plus. Ab dem Weißruder Dreieck eine Viertelstunde extra und ab Thieshope kommen im Stopp Stop and Go nochmal 8 Minuten mit dazu. A27 Cuxhaven Richtung Bremen. Ab Geestemünde sammelt ihr auch schlanke 8 Minuten extra Fahrzeit ein. 20 Minuten mehr auf der A31 Nordrhein-Westfalen Richtung Emsland einplanen. Da ist der Verkehr dicht, besonders ab Emsbüren. Und die A33 noch Bielefeld Richtung Osnabrück. Dann haben wir es. Holzteile liegen da verloren zwischen Hilter und Borglo Kloster Ösede. Ich wünsche euch eine gute Fahrt, bleibt entspannt und kommt sicher an.
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0: Lieblingshits in der Antenne Niedersachsen Samstagshow mit den Pet Shop Boys. Gleich 20 Minuten vor 11. Nico Santos kommt, Lost Frequencies, und mit dem Eis ist es wie mit den Nudeln. Die meisten Menschen mögen beides. Also ist die Frage nicht, ob wir Eis essen, sondern nur wie viel. Ich wünsche euch ein schönes Wochenende, und an diesem Wochenende, dem letzten Ferienweekend, wird nochmal ordentlich reingespachtelt, und je wärmer es ist, desto mehr brauchen wir auch. Egal ob als Slush, in der Waffel, im Becher, als Shake oder einfach am Stiel. Und wie bei so vielen Erfindungen haben wir auch das Eis am Stiel eher einem Zufall zu verdanken und der Vergesslichkeit eines Teenagers. Die ganze Geschichte hat Kim Brugsch.
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2: Das Eis am Stiel, das war eigentlich ein Unfall. 1905 mixt der 11-jährige Amerikaner Frank Epperson aus Brausepulver und Wasser eine süße Limonade. Vergisst sie draußen auf der Veranda, mit dabei der Rührstiel. Über Nacht friert die Limonade durch und am nächsten Morgen hält er statt eines Getränks plötzlich das erste Eis am Stiel in der Hand. 18 Jahre später erinnert sich Epperson wieder an seine gefrorene Erfindung, meldet sie zum Patent an und gilt seitdem als Erfinder des Eis am Stiel.
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0: Und einem schnellen Update, ganz wichtig aus dem Antenne Niedersachsen, Stau- und Blitzerservice, Vorsicht, Falschfahrer auf der A2 Braunschweig-Hannover. Achtung,

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1: Ah, Bob Marley and the Wailers, Could You Be Loved? Und das passt zu diesem Sommertag, 22 bis 28 Grad. Oft wolkenlos, wenn Wolken, dann harmlos. Es bleibt trocken und morgen wird es noch wärmer, ja sogar heiß, bis 34 Grad.
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3: Ich bin Katrin Müller. Der Industrieverband BDI begrüßt die zeitweise Aufhebung von Lkw-Fahrverboten an Sonn- und Feiertagen wegen des aktuellen Niedrigwassers auf wichtigen Wasserstraßen. Die Verlagerung von Gütern auf Schiene und Straße könne die Lieferketten stabilisieren, sagte der Vize-Geschäftsführer Holger Lösch der Rheinischen Post. Kritik kommt dagegen von der Umweltorganisation BUND. Der ChatGPT-Entwickler OpenAI stoppt vorerst sein neues KI-Modell Astra. Grund sind eigenmächtige Hackerattacken durch künstliche Intelligenz. OpenAI will seine künftigen Modelle härter kontrollieren.
4: Es erinnert an einen Science-Fiction-Film. Entwickler haben immer mehr Probleme, künstliche Intelligenz unter Kontrolle zu halten, weil die sich eigenständig macht. Passiert ist das zuletzt bei mehreren Tests, in der Programme aus ihrem Testumfeld ausgebrochen sind und sich in die Websites von Unternehmen gehackt haben. Schaden haben sie dort zwar nicht angerichtet, aber der Tech-Riese OpenAI will seine Software jetzt dennoch stärker überwachen und abschirmen. Vermutlich auch, weil sonst strengere Regeln der Politik drohen. Zuletzt hatten über 1000 KI Forscher davor gewarnt, dass das Entwicklungstempo unkontrollierbar zu werden drohe. Thomas Bremser, Nachrichtenredaktion.
3: Jede zweite Frau ist in Deutschland trotz langjähriger Versicherung von niedrigen Renten betroffen. Das berichtet das Statistische Bundesamt. Bei den Männern gibt es bei der Rente vor allem regionale Unterschiede.
5: Viele kommen mit ihrer Rente nicht mal über die Armutsgrenze hinaus. Jeder vierte Mann, der mindestens 45 Jahre eingezahlt hat, der bekommt weniger als gut 1.400 Euro im Monat, vor allem im Osten. Und die Frauen, jede zweite, egal wo sie wohnt, hat eine Niedrigrente. Das bedeutet aber nicht automatisch Altersarmut, denn viele hätten Zusatzeinkommen, sagt die Regierung. Sie steht aber in der Kritik, weil sie die Rente mit 63 abschaffen will. Claudia Wächter, Nachrichtenredaktion.
3: Spanien dreht den Spieß um. Das Land reagiert mit eigenen Grenzkontrollen auf Italiens Weigerung, die wegen der Ceuta-Migrationskrise eingeführten Kontrollen aufzuheben. Ab heute würden Reisende aus Italien zunächst bis zum 7. September stichprobenartig an Häfen und Flughäfen kontrolliert, zitieren mehrere Medien aus einem Dekret der Regierung in Madrid.
1: 2 Minuten vor 11, der Antenne Niedersachsen Stau- und Blitzerservice und die Falschfahrerwarnung ist immer noch da. Vorsicht, Gefahr auf der A2 Braunschweig-Hannover. In beiden Richtungen zwischen Buchholz und Hannover-Lahe ist jemand in falscher Richtung unterwegs. Meldung noch nicht aufgehoben. A1 Osnabrück Richtung Bremen zwischen Groß-Ippene und dem Dreieck Stur. Achtung, vorsichtig fahren, bremsen, Rettungsgasse nicht vergessen. Hier gab es einen Unfall. In Richtung Bremen ab Wildeshausen West auf der A1 16 Minuten Zeit plus und später kommt nochmal Baustellen. Stau ab dem Dreieck Stur mit dazu. Da ist die Verzögerung im Stau jetzt auf 35 Minuten angewachsen. Vollsperre für eine weitere Turbobaustelle an diesem Wochenende in Hannover betrifft den Verkehr auf der A2 Dortmund Richtung Hannover. Bis Montagmorgen ist der Abschnitt zwischen Langenhagen und Bodfeld gesperrt. Die A352 Hannover Richtung A7, da beginnt das Dilemma ab Langenhagen-Kaltenweide mit 20 Minuten Zeit plus Rechnen. Stockender Verkehr weiter in Richtung Hamburg auf der A7 ab dem Walsroder Dreieck, eine Viertelstunde plus und ab Hamburg-Hausbruch kommen nochmal 13 Minuten extra dazu. Jetzt der Schwung auf die A26, die Autobahn Stade Richtung Hamburg. Achtung, Staugefahr, Unfall passiert zwischen Dollern und Horneburg. A29 Ahlhorn Richtung Oldenburg. Da fährt wohl ein extrem schleichendes Fahrzeug zwischen Ahlhorner Dreieck und Ahlhorn. Achtung, auch auf der A30 Rheine Richtung Osnabrück. Da liegen im Baustellenbereich Gegenstände über alle Fahrspuren verstreut zwischen Rheine, Kanalhafen und Hörstel. Die B401 am Küstenkanal, die Küstenkanalstraße, so heißt sie. Vollsperre nach einem Unfall zwischen Feldweg und Ortsausgang. Wenn ihr euch da auskennt, bitte ein bisschen weiträumiger umfahren. Und noch die letzte Meldung von der Emslandlinie der A31 in Richtung Nordrhein-Westfalen. Zwischen Wiedmarschen und Lingen, dichter Verkehr, 2 Kilometer Stau, plant mit 14 Minuten verspäteter Ankunft. Sonst sieht's gut aus, kommt sicher an.
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1: Ein schönes Wochenende für euch und die einen kommen aus dem Urlaub zurück und die nächsten beginnen ihre Tour. Die Moin-Show-Tour beginnt am Montagmorgen und da gibt es eine Menge Dinge, die euch hoffentlich interessiert, denn möglicherweise werdet ihr sie treffen oder sie kommen direkt zu euch, ob ihr wollt oder nicht. Eine gute Zeit mit Antenne Niedersachsen und Tiffany Aries und Vertigo.

0: Antenne Niedersachsen, die Samstagshow und Gimme Love. Wetter heute schön, morgen auch sehr sommerlich. Der ein oder andere von euch nutzt die Zeit wahrscheinlich vielleicht möglicherweise für eine kleine oder große Ausfahrt mit dem Rad. Flücki, Verkehrskai und Tiziana aus unserer Moin Show begeben sich ab der kommenden Woche auf große Ausfahrt mit dem Rad.
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0: Montagmorgen. Da geht's ab. Eine Woche vom Harz bis an die Küste durch unser wunderschönes Niedersachsen. Und bevor es losgeht, wurden nochmal alle Experten zusammengetrommelt, die sie kannten, um noch Tipps abzugreifen. Unter anderem hat man auch bei Basti von der Tour de Club nachgehakt. Er und seine Jungs haben gerade mehrere hundert Kilometer auf alten DDR-Klapprädern zurückgelegt und er wurde nach Erfahrungswerten gefragt.
2: Wir haben eine Sache gelernt, aber auch nur eine. Am ersten Tag 90 Kilometer zu fahren auf Klapprädern ist eine doofe Idee. Wenn du damit 50 anfängst, ist das clever.
3: Also seichte reinstarten.
2: Ja, also das letzte Mal, als wir nach Amsterdam gefahren sind, sind wir am ersten Tag direkt nach Bremen gefahren. Das waren irgendwie 95 Kilometer. Und der Muskelkater hat sich über die komplette Zeit dann durchgezogen. Und jetzt war das wirklich jeden Morgen halt aufstehen. Mal kurz ein bisschen reinlaufen und dann ist das super losgegangen eigentlich. Wir hatten nie so wirkliche Probleme.
0: Unsere drei Helden sind ja auf E-Bikes unterwegs, also wird der Arsch nicht ganz so wehtun. 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

0: 11.17 Uhr, Update aus dem Antenne Niedersachsen Stau und Blitzerservice. Da war die Falschfahrerwarnung für die A2 Braunschweig-Hannover zwischen Buchholz und Hannover-Lahe. Das waren wohl Baustellenfahrzeuge, die da in entgegengesetzter Richtung aufgefahren sind. Wir haben gerade mit der örtlichen Autobahnpolizei telefoniert. Die Meldung ist Geschichte. Es sieht gut aus. Meldung ist aufgehoben. Da scheint keine Gefahr mehr zu sein. Also gute Fahrt.
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1: Na Männer, wird's doch nicht mal Zeit für eine neue Badehose? Die sind teilweise schon im Sale, denn heute ist Sommer und morgen auch Badewetter. Heute bis 28 Grad auf den Inseln und an der Küste wird es etwas angenehmer, 22, 23. Morgen legt der Sommer im Land nochmal eine Schippe drauf, 30 Grad und mehr.
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1: Und die erste Info kommt für euch von der A1 Osnabrück Richtung Bremen. Ab Wildeshausen West jetzt im Stau 21 Minuten Zeitverzögerung. In Richtung Bremen kommt dann später noch der Baustellenstau ab dem Dreieck Stur mit dazu. Der bringt nochmal eine verspätete Ankunft von einer knappen halben Stunde, exakt 27 Minuten. Staugefahr auf der A2 Dortmund Richtung Hannover. Fahrzeugteile liegen da in Höhe Lauenau. Die A2 Dortmund Richtung Hannover an sich. Vollsperre für eine Turbobaustelle an diesem Wochenende in Hannover. Bis Montagmorgen wird gewerkelt. Zwischen Langenhagen und Botfeld geht nichts. Die A352 Hannover Richtung A7 ab Langenhagen-Kaltenweide. Der erste Stauschwerpunkt mit einer Viertelstunde plus. In Richtung Hamburg auf der 7 dann ab dem Weißruder Dreieck plus 20 Minuten einplanen und ab Hamburg-Heimfeld kommen nochmal 25 Minuten on top mit dazu. A26 Stade Richtung Hamburg. Staugefahr, ein Unfall zwischen Dollern und Horneburg passiert. Hier läuft die Unfallaufnahme. Bitte haltet immer die Rettungsgasse bei sowas offen, ganz wichtig. Die A31 Emsland Richtung Nordrhein-Westfalen. Auch hier ab Wiedmarschen leicht dicke Luft. 20 Minuten dauert es im stockenden Verkehr länger. Und nochmal die Info, A2 Braunschweig-Hannover. Die Meldung, dass Falschfahrer zwischen Buchholz und Hannover-Lahe unterwegs waren, konnte aufgehoben werden. Das waren Baustellenfahrzeuge, die da in verkehrter Richtung wohl auffahren mussten in diesem Bereich. Und deshalb hat man das so formuliert. Wir haben nachgehakt, es ist alles okay offenbar. Meldung ist aufgehoben, der Verkehr läuft.
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4: Mit dem Song verbinde ich auf jeden Fall gute Laune und einfach Sommervibes und Party am Strand, am Wasser.

0: Das ist Nick Kershaw. I won't let the sun go down on me. Lieblingshits für euch in der Antenne Niedersachsen Samstagshow. Hello, salü, hola, que tal, niau, namaste. An wo ihr auch immer ihr seid in Niedersachsen, denn an diesem Wochenende, und nochmal hallo auf Deutsch, denn wer sich für andere Kulturen und Sprachen interessiert, ist heute genau richtig in Neudalschau. Das liegt im Landkreis Lüchow-Dannenberg. Auf dem Michaelshof feiern viele Freiwillige aus 68 Ländern heute und morgen mit Vorträgen einer offenen Bühne, Tanzvorführungen und natürlich ganz viel leckerem Essen aus aller Welt. Anna Schlilling, Mitorganisatorin, was macht euer Festival denn aus und so bemerkenswert?
1: Was ich hier immer wieder so berührend finde, ist eigentlich, dass auf der ganzen Welt so viel Krieg herrscht und teilweise Leute eben aus genau diesen Ländern hier sich kennenlernen, eben als Menschen und in verschiedensten Ländern zusammenkommen und trägt zum Frieden bei, finde ich. Und davon wäre es schön, mehrere Orte auf der Welt zu haben.
0: Und wo kann man sprichwörtlich besser zusammenkommen und sich kennenlernen als am Esstisch? Gabi ist eine der Freiwilligen, sie kommt aus Brasilien. Gabi, du bringst leckere Sachen aus deiner Heimat mit.
2: Wir haben Coxinha, Pastel und ein paar Süßigkeiten von Brasilien. Die Süßigkeiten sind auf jeden Fall sehr süß, muss ich sagen. Das ist anders als hier, weil alle Leute, die das probieren, sagen, okay, das ist sehr süß. Aber für mich, das ist normal.
0: Natürlich, Süßigkeiten aus Brasilien sind ja völlig kalorienfrei. Also, wer heute mal unvernünftig sein möchte und mal extra Portion was Süßes zu sich nehmen möchte und das ganz kleine Weltreisegefühl im Großen haben möchte, der ist im Mainland richtig. Ab nach Neudalschau auf den Michaelshof.

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1: Ja, sonnig ist es mit Topwerten bis zu 26 Grad. Nur an der Küste ist es ein bisschen kühler, maximal 23 Grad. Hier und da gibt es auch ein paar Wolken, Regen dafür nicht. In der Nacht und morgen früh wird es dann kühler und bewölkter. Später am Tag kommt die Wärme aber zurück. Höchstwerte von bis zu 32 Grad morgen. Und noch der kurze Blick auf Montag. Mal Sonne, mal Wolken. Und im Nordwesten sind Schauer und Gewitter möglich.
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3: Ich bin Katrin Müller. Führende SPD-Politiker pochen angesichts der weiter hohen Benzinkosten auf eine Spritpreisbremse. Die hohen Spritpreise seien weiterhin eine echte Belastung für das Land, sagte Generalsekretär Tim Klüssendorf der dpa. Nötig seien Preisobergrenzen. Wirtschaftsministerin Katharina Reiche müsse zügig ein Gesetz dafür vorlegen. Die Ministerpräsidentin von Mecklenburg-Vorpommern, Manuela Schwesig, betonte, in ländlichen Regionen sei das Auto kein Luxus, sondern notwendig für den Alltag. Nordrhein-Westfalen, Rheinland-Pfalz, Niedersachsen und das Saarland haben das Sonn- und Feiertagsfahrverbot für bestimmte Lkw-Transporte aufgehoben. Grund ist das Niedrigwasser in deutschen Flüssen. Der Industrieverband BDI begrüßt die Maßnahme. Kritik kommt von der Umweltschutzorganisation BUND.
4: Erst am Donnerstag hatten Vertreter von Wirtschaftsverbänden mit Bundesverkehrsminister Bilger über Sofortmaßnahmen beraten, um die Lieferketten auf wichtigen Wasserstraßen wie Rhein, Donau und Elbe aufrechtzuerhalten. Denn die anhaltende Dürre stellt viele Unternehmen aktuell vor immense Herausforderungen. Es kommt einfach nicht genug Nachschub an, weil die Frachtschiffe zu wenig Wasser unterm Kiel haben und nur einen Bruchteil der üblichen Ladung transportieren können. Durch die Lockerung des Fahrverbots sollen nun vorübergehend mehr Gütertransporte vom Wasserweg auf die Straßen verlegt werden können. Dirk Zeitler, Nachrichtenredaktion.
3: Die hochsommerliche Hitze lässt manchen Wein besser schmecken, hat aber auch zunehmend Schattenseiten. Im Großen und Ganzen würden die positiven Auswirkungen der Klimaerwärmung für den Weinbau überwiegen. Das sagte der Sprecher des Deutschen Weininstituts Ernst Büscher.
5: Durch die Hitze erreichen die Trauben heute sehr viel höhere Reifegrade, was letztendlich zu besseren Weinqualitäten führt, so der Weinexperte. Vor allem Rotweine hätten dadurch einen deutlichen Qualitätsschub gemacht. Trotzdem, für die letzten Wochen vor der Lese wünschen sich auch die Winzer Regen und moderatere Temperaturen von bis zu 25 Grad und kühle Nächte. Tine Klimach, Nachrichtenredaktion.
3: Zum Sport. Florian Wellbrock hat zum Abschluss der Freiwasserwettbewerbe bei den Schwimm-Europameisterschaften in Paris seine 3. Goldmedaille gewonnen. Gemeinsam mit Julia Ackermann, Isabel Gose und Oliver Klemert bezwang er in der Mixed-Staffel über 4x1,5 Kilometer Italien und Ungarn. Es war die 4. deutsche Goldmedaille in der Seine. Dazu gab es einmal Bronze.
6: Der Antenne Niedersachsen Stau- und Blitzerservice. Die A1 Osnabrück Richtung Bremen, ein Baustellenstau ab Dreieck Stur, hier ist aktuell eine halbe Stunde mehr. A2 Dortmund Richtung Hannover, Vollsperrung für eine Turbobaustelle an diesem Wochenende in Hannover. Zwischen Langhagen und Bodfeld bis Montagmorgen geht die. A7 Hamburg Richtung Hannover, zwischen Kreuz Hannover Kirchhorst und dem Kreuz Hannover Ost ist aktuell eine Unfallaufnahme. A7 Hannover Richtung Hamburg, Stau ab Westenholz, einschließlich des Übergangs zur A27, 10 Minuten mehr. A7 Hannover Richtung Hamburg, dann ab dem Walsroder Dreieck 20 Minuten mehr. A27 Bremen Richtung Cuxhaven, Stau ab Bremerhaven Süd, eine Viertelstunde mehr aktuell. Und auch die Gegenrichtung A27 Cuxhaven Richtung Bremen, Abstotel 20 Minuten Stau. A31 Emsland Richtung NRW, ab Wiedmarschen eine halbe Stunde mehr aktuell. Und A31 Emsland Richtung NRW, da liegen Metallteile zwischen Schüttorf Ost und Ochtrup Nord, fahrt da bitte vorsichtig. Die A352 Hannover Richtung A7, ab Engelbostel eine Viertelstunde mehr. Und die A352 Hannover Richtung A7, ab Langhagen-Kaltenweide auch eine Viertelstunde mehr. Außerdem noch Braunschweig, da läuft ja aktuell der CSD. Aktuell kurzfristige Sperrung in der Innenstadt. Und ich habe noch die Elbfähre Glückstadt-Wischhafen für euch mit einer Wartezeit von einer Stunde an der Fähre.
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6: Kommt gut durch diesen sonnigen Samstag. Heute mal mit mir, Leonie Rother. Moin. Lasst euch das Mittagessen heute vielleicht draußen auf der Terrasse schmecken. Ich begleite euch dabei mit nur Lieblingshits. Der nächste von Mark Amber, dann Pink und jetzt einen meiner persönlichen Lieblingssongs aktuell. I Knew It, I Knew You von Taylor Swift auf Antenne Niedersachsen. Schönes Wochenende.

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2: Letztes Sommerferienwochenende und das Wetter holt nochmal alles raus an diesem Samstag. Es ist sonnig in Niedersachsen bei Topwerten von bis zu 26 Grad. Ein bisschen kühler ist es an der Küste mit bis zu 23 Grad. Ab und zu sind auch ein paar Wölkchen mit dabei, es bleibt aber überwiegend trocken. In der Nacht und morgen früh ist dann ein bisschen kühler und bewölkt, dafür dann den restlichen Tag morgen. Höchstwerte von bis zu 32 Grad und noch ein schneller Ausblick auf Montag. Da erwartet uns ein Wechsel aus Sonne und Wolken. Im Nordwesten kann es auch Schauer und Gewitter geben.
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2: Die A2 Dortmund Richtung Hannover, da ist eine Vollsperrung für eine Turbobaustelle an diesem Wochenende in Hannover zwischen Langhagen und Bodfeld. Bis Montagmorgen dauert das noch. Die A2 Hannover Richtung Berlin, da liegen Reifen bei Kreuz Hannover Ost und der Überleitung zur A7 Richtung Kassel. A7 Hamburg Richtung Hannover, Unfallaufnahme zwischen Kreuz Hannover Kirchhorst und dem Kreuz Hannover Ost. A7 Hannover Richtung Hamburg, Stau ab Westenholz einschließlich des Übergangs zur A27, da sind es aktuell 10 Minuten mehr. Die A7 Kassel-Hannover zwischen Hannmünden, Lutherberg und Hedemünden in beiden Richtungen gesperrt. Achtung, da brennt ein Auto. Die Antenne Niedersachsen Umleitungsempfehlung geht über die U78 und die U49. A27 Cuxhaven Richtung Bremen, ab Stotel ist ein Stau 20 Minuten mehr. A27 Cuxhaven Richtung Bremerhaven, zwischen Altenwalde und Nordholz liegt ein totes Tier auf der Fahrbahn. A33 Bielefeld Richtung Osnabrück, zwischen Hilte am Teutoburger Wald und Borklo Kloster, Ösede Lasterunfall. Und noch die Elbfähre Glückstadt Wischhafen, da ist eine Wartezeit von einer Stunde an der Fähre. Ich wünsche euch eine gute Fahrt.
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0: Die Fans von Werder Bremen oder vom Haus HSV können sich heute noch entspannen. Bei vielen anderen geht an diesem Wochenende der Puls schon wieder richtig hoch. Moin, hier ist Antenne Niedersachsen. Die zweite Fußball-Bundesliga ist gestartet und die ist in diesem Jahr so niedersächsisch wie nie. Eintracht Braunschweig muss zum Auftakt gleich um 13 Uhr gegen Magdeburg ran. Antenne Niedersachsen-Sportmann Hannes Westermann wirft für uns einen Ausblick auf die Saison für die Eintracht.
1: Zugegeben, das dramatische Saisonfinale am letzten Spieltag, bei dem jedes Tor entscheidend war und man am Ende nur durch die um ein Tor bessere Tordifferenz in der Liga geblieben ist, hatte schon seinen Reiz. Aber nochmal so ein 90-minütiges Belastungs-EKG muss wirklich nicht sein. Und danach sieht es für die Eintracht-Fans auch nicht unbedingt aus, denn die Transferphase ist für die Löwen gut gelaufen. Kein Leistungsträger ist weg, ein paar junge neue Spieler kommen dazu und beleben hoffentlich den Angriff, denn der war letzte Saison ehrlich gesagt nix. Der beste Knipser kam auf 5 Tore. Der neue Braunschweiger Kader gehört aber in dieser Liga eher zur Kategorie solide Hausmannskost und wird deswegen auch um 12 Uhr mittags gegessen, sodass, wenn die Leistung passt, dieses Mal ein ruhiger 12. Platz drin ist.
0: Vielen Dank, Hannes. Ob Fußballfan oder nicht, macht euch heute einen schönen Samstag. Ich habe jetzt Kelly Clarkson für euch mit Stronger auf Antenne Niedersachsen.

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2: Ja, Sonne in Niedersachsen, dazu Höchstwerte von bis zu 26 Grad. An der Küste ein bisschen frischer, da sind heute bis zu 23 Grad drin. Ein paar Wölkchen ziehen zwar durch, es bleibt aber trocken. Heute Nacht und morgen früh wird es dann wieder kühler und wolkiger, aber danach dreht der Sommer nochmal auf, bis zu 32 Grad sind morgen drin. Montag haben wir dann alles mit dabei, Sonne, Wolken und im Nordwesten kann es auch Schauer und Gewitter geben.
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4: Ich bin Katrin Müller. Führende SPD-Politiker pochen angesichts der weiter hohen Benzinkosten auf eine Spritpreisbremse. Die hohen Spritpreise seien weiterhin eine echte Belastung für das Land, sagte Generalsekretär Tim Klüssendorf der dpa. Nötig seien Preisobergrenzen. Wirtschaftsministerin Katharina Reiche müsse zügig ein Gesetz dafür vorlegen. Die Ministerpräsidentin von Mecklenburg-Vorpommern, Manuela Schwesig, betonte, in ländlichen Regionen sei das Auto kein Luxus, sondern notwendig für den Alltag. Der ChatGPT-Entwickler OpenAI stoppt vorerst sein neues KI-Modell Astra. Grund sind eigenmächtige Hacker-Attacken durch künstliche Intelligenz. OpenAI will seine künftigen Modelle härter kontrollieren.
5: Entwickler haben immer mehr Probleme, künstliche Intelligenz unter Kontrolle zu halten, weil die sich eigenständig macht. Passiert ist das zuletzt bei mehreren Tests, in der Programme aus ihrem Testumfeld ausgebrochen sind und sich in die Websites von Unternehmen gehackt haben. Schaden haben sie dort zwar nicht angerichtet, aber der Tech-Riese OpenAI will seine Software jetzt dennoch stärker überwachen und abschirmen. Vermutlich auch, weil sonst strengere Regeln der Politik drohen. Zuletzt hatten über 1000 KI-Forscher davor gewarnt, dass das Entwicklungstempo unkontrollierbar zu werden drohe. Thomas Bremser, Nachrichtenredaktion.
4: Jede zweite Frau ist in Deutschland trotz langjähriger Versicherung von niedrigen Renten betroffen. Das berichtet das Statistische Bundesamt. Bei den Männern gibt es bei der Rente vor allem regionale Unterschiede.
6: Viele kommen mit ihrer Rente nicht mal über die Armutsgrenze hinaus. Jeder vierte Mann, der mindestens 45 Jahre eingezahlt hat, der bekommt weniger als gut 1.400 Euro im Monat, vor allem im Osten. Und die Frauen, jede zweite, egal wo sie wohnt, hat eine Niedrigrente. Das bedeutet aber nicht automatisch Altersarmut, denn viele hätten Zusatzeinkommen, sagt die Regierung. Sie steht aber in der Kritik, weil sie die Rente mit 63 abschaffen will. Claudia Wächter, Nachrichtenredaktion.
4: Zum Sport. Florian Wellbrock hat zum Abschluss der Freiwasserwettbewerbe bei den Schwimm-Europameisterschaften in Paris seine dritte Goldmedaille gewonnen. Gemeinsam mit Julia Ackermann, Isabel Gose und Oliver Klemert bezwang er in der Mixed-Staffel über 4x1,5 Kilometer Italien und Ungarn. Es war die vierte deutsche Goldmedaille in der Seine. Dazu gab es einmal Bronze.
2: Der Antenne Niedersachsen Stau- und Blitzerservice. Die A1 Lübeck Richtung Bremen ab Hamburg-Billstedt 20 Minuten mehr. A1 Osnabrück Richtung Bremen, ein Baustellenstau ab Dreieck Stur. Hier sind es aktuell 50 Minuten mehr für euch. Die A2 Dortmund Richtung Hannover. Hier gibt es aktuell eine Vollsperrung für eine Turbobaustelle an diesem Wochenende in Hannover zwischen Langhagen und Bodfeld. Bis Montagmorgen dauert das noch. Die A7 Hannover Richtung Hamburg, Stau ab Westenholz einschließlich des Übergangs zur A27. Hier sind es 10 Minuten mehr. A7 Hannover Richtung Hamburg, dann ab dem Weißroder Dreieck eine Dreiviertelstunde mehr. A7 Hannover Richtung Kassel, Stau ab Dreieck Drammetal, 32 Minuten. A7 Kassel-Hannover zwischen Hannmünden-Lutherberg und Hedemünden in beiden Richtungen ist gerade gesperrt. Achtung, da brennt ein Auto. Die Antenne Niedersachsens Umleitungsempfehlung geht über die U78 und die U49. A7 Kassel Richtung Hannover, Stau ab Kassel-Nord, eine Stunde. A7 Kassel Richtung Hannover, ab Derneburg-Salzgitter 20 Minuten mehr. A27 Bremen Richtung Cuxhaven, ab Bremerhaven Süd sind es aktuell 20 Minuten Stau. A33 Bielefeld Richtung Osnabrück zwischen Borkloh Kloster Ösede und Haderberg, da ist aktuell eine Unfallaufnahme. A352 Hannover Richtung A7 und dann ab Hannover Flughafen eine halbe Stunde mehr. A352 Hannover Richtung A7 Ausfahrt Langhagen-Kaltewalde ist gesperrt wegen einer Unfallaufnahme. Und ich habe noch die Elbfähre Glückstadt Wischhafen für euch. Da ist eine Wartezeit von einer Stunde an der Fähre. Ich wünsche euch eine gute Fahrt.
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2: Schönes Wochenende. Ich hoffe, ihr habt einen wunderschönen Tag. Seid vielleicht mit der Familie unterwegs, mit Freunden im Park oder einfach ganz entspannt zu Hause im Garten. Viele Niedersachsen sitzen jetzt wahrscheinlich vorm Fernseher. Die zweite Fußball-Bundesliga ist ja gestartet. Gerade Anpfiff beim VfL Osnabrück gegen Heidenheim und Eintracht Braunschweig gegen den 1. FC Magdeburg. Weiter geht's dann heute Abend 20:30 mit dem VfL Wolfsburg gegen den 1. FC Kaiserslautern. Und morgen spielen dann auch Hannover 96 und St. Pauli. Daumen sind auf jeden Fall gedrückt. Ich habe jetzt für euch Alex Warren mit Fever Dream hier auf Antenne Niedersachsen. Einfach ein absoluter gute Laune Song.

schönen Samstag. 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Und so ein Wochenende ist ja dafür da, dass wir uns von der Arbeitswoche erholen. Also Freunde und Familie treffen. Natürlich ein paar Haushaltsdinge erledigen, ist ja klar. Aber es ist auch dafür da, dass wir uns ein bisschen um uns selber kümmern. 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Jetzt habe ich für euch eine Künstlerin, die aktuell nicht wegzudenken ist. Nein, ich meine jetzt nicht Taylor Swift ausnahmsweise, sondern Olivia Rodrigo mit Drop Dead. Nur Lieblingshits auf Antenne Niedersachsen. Schönes Wochenende.

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1: Ja, sonnig ist es. Mit Topwerten bis zu 26 Grad. Nur an der Küste ist es ein bisschen kühler, maximal 23 Grad. Hier und da gibt es auch ein paar Wolken, Regen aber nicht. In der Nacht und morgen früh wird es ein bisschen kühler und bewölkter. Später am Tag kommt die Wärme aber zurück. Höchstwerte von bis zu 32 Grad morgen. Und noch der kurze Blick auf Montag. Mal Sonne, mal Wolken. Und im Nordwesten sind Schauer und Gewitter möglich.
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1: Die A1 Lübeck Richtung Bremen, ab Hamburg-Billstedt eine halbe Stunde mehr. A1 Osnabrück Richtung Bremen, ein Baustellenstau ab Dreieck Stur, 50 Minuten sind es da aktuell. A2 Dortmund Richtung Hannover, Vollsperrung für eine Turbobaustelle an diesem Wochenende in Hannover. Zwischen Langhagen und Bodfeld, das dauert noch bis Montagmorgen. A7 Hannover Richtung Hamburg, Stau ab Westenholz einschließlich des Übergangs zur A27. Hier braucht ihr 10 Minuten mehr. A7 Hannover Richtung Hamburg, ab dem Walsroder Dreieck eine halbe Stunde mehr. A7 Kassel-Hannover zwischen Hanmünden-Lutherberg und Hedemünden in beiden Richtungen gesperrt. Achtung, da brennt ein Auto. Die Antenne Niedersachsen-Umleitungsempfehlung geht über die U78 und die U49. A7 Kassel Richtung Hannover, Stau ab Kassel-Nord eine Stunde. A27 Bremen Richtung Cuxhaven, ab Bremerhaven-Süd 20 Minuten mehr. Die A33 Bielefeld Richtung Osnabrück, Unfallaufnahme zwischen Borglo-Kloster-Ösede und Haderberg. A352 Hannover Richtung A7 und dann ab Hannover Flughafen sind es aktuell 43 Minuten. Und die Ausfahrt Langhagen-Kaltenweide ist gesperrt. A352 Hannover Richtung A2, Stau ab Dreieck Hannover Nord 24 Minuten. Und noch die B80 Wietzenhausen Richtung Bad Karlshafen, Stau ab Wietzenhausen-Gertenbach 21 Minuten mehr. Außerdem noch die Elbfähre Glückstadt-Wischhafen, so natürlich, Wartezeit von 1 Stunde 30 Minuten an der Fähre.
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0: schönen Samstag. Ihr hört Antenne Niedersachsen. Vielleicht seid ihr ja schon auf dem Weg an den Badesee oder ins Freibad. Das Wetter heute lädt ja echt dazu ein. Also zumindest, ihr seid nicht so Frostbeulen wie ich. Manche gehen dann ganz normal durch den Eingang rein, so wie man das halt macht. Andere dann eher über den Zaun. Mal Hand aufs Herz, ihr seid doch bestimmt auch mal nachts ins Freibad eingestiegen oder kennt zumindest jemand, der das mal gemacht hat. Wie war es bei euch? Unser Antenne Niedersachsen-Reporterin Tabea hat euch mal gefragt und ist selbst nicht ganz so unschuldig.
1: Ich bin tatsächlich auch schon mal nachts ins Freibad eingebrochen, aber ich hatte tatsächlich einen Schlüssel. Ich war nämlich die Bademeisterin. Ich habe da aber nochmal die Leute auf der Straße gefragt. Bist du schon mal nachts ins Freibad eingebrochen?
2: Nein, ich würde vielleicht mal.
1: Hast du schon ein Freibad in Sicht?
2: Aber wir hatten eins, ne? Namen nennen wir nicht.
1: Bist du schon mal nachts heimlich ins Freibad eingebrochen?
2: Ja. Und es war schön.
1: Und dann über den Zaun oder wie habt ihr es gemacht?
3: Ja, Räuberleiter, Zaun und dann rüber, ne?
1: Und warum?
3: Weil es nichts gekostet hat.
4: Wir sind vom Zehner gesprungen sogar.
1: Das mitten in der Nacht und du wurdest nicht erwischt?
4: Nee, wir wurden nicht erwischt. Das Licht ist angegangen, wir sind weggelaufen, aber es ist nichts anderes passiert. Nee.
2: Das Problem an der ganzen Sache war, sich nachts rauszuschleichen, ohne dass meine Eltern das gemerkt haben.
0: Gut, dass wir uns heute nicht mehr rausschleichen müssen. Ob Freibad oder nicht, habt heute einen schönen sommerlichen Samstag. Der nächste Lieblingshit auf Antenne Niedersachsen, jetzt Adele mit Hello.

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1: Es ist sonnig in Niedersachsen bei Topwerten von bis zu 26 Grad. Ein bisschen kühler ist es an der Küste mit bis zu 23 Grad. Ab und zu sind auch ein paar Wölkchen mit dabei. Es bleibt aber überwiegend trocken. In der Nacht und morgen früh ist es dann wieder ein bisschen kühler und bewölkt. Dafür dann den restlichen Tag Höchstwerte von bis zu 32 Grad.
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3: Ich bin Thomas Bock. Führende SPD-Politiker pochen angesichts der weiter hohen Benzinkosten auf eine Spritpreisbremse. Die hohen Spritpreise seien weiter eine echte Belastung für unser Land, sagte Generalsekretär Klüssendorf der Deutschen Presseagentur. Nötig seien Preisobergrenzen.
4: Der Tankrabatt ist ausgelaufen, Millionen Urlauber müssen an der Zapfsäule tief in die Tasche greifen. Die SPD fordert schon länger, dass der Staat nochmal eingreift. Doch Wirtschaftsministerin Reiche von der CDU lehnt das ab. Sie plane aktuell keine weiteren Hilfen. Aus Sicht des ADAC sind die Spritpreise seit mehreren Wochen zu hoch. Man dürfe nicht länger tatenlos zusehen, wie Konzerngewinne immer neue Rekorde erreichen, sagt SPD-Generalsekretär Klüssendorf. Thomas Bremser, Redaktion.
3: Der Industrieverband BDI begrüßt die zeitweise Aufhebung von Lkw-Fahrverboten an Sonn- und Feiertagen wegen des aktuellen Niedrigwassers auf wichtigen Wasserstraßen. Die Verlagerung von Gütern auf Schiene und Straße könne die Lieferketten stabilisieren, sagt BDI-Vize Lösch der Rheinischen Post. Kritik kommt dagegen von der Umweltschutzorganisation BUND. Die Regierung habe nicht verstanden, dass die niedrigen Flusspegel ein Symptom der Klimakrise seien. Mit Ausbaggerung von Flussbetten oder mehr Lkw auf der Straße sei das nicht zu lösen. Wegen eines großen Waldbrands am Gardasee sind mehr als 200 Menschen evakuiert worden, darunter zahlreiche Urlauber. Das Feuer wütet am Westufer von Italiens größtem See.
5: Raus, weg hier, hieß das Kommando mitten in der Nacht. Urlauber mussten aus ihren Unterkünften flüchten, genauso wie alle Touristen aus einer Ferienanlage. Immer näher rückten die glutroten Flammen heran. Auch viele Deutsche machen gerade hier am Gardasee Urlaub. Zig Feuerwehrleute sind noch immer im Einsatz, auch Löschflugzeuge. Alle versuchen, den Brand unter Kontrolle zu bekommen. Hier in Italien stöhnen alle unter einer extremen Hitzewelle. Wälder und Böden sind staubtrocken. Aus Italien, Claudia Wächter.
3: Florian Wellbrock hat zum Abschluss der Freiwasserwettbewerbe bei den Schwimm-Europameisterschaften in Paris seine 3. Goldmedaille gewonnen. Gemeinsam mit Julia Ackermann, Isabel Gose und Oliver Klemet bezwang er in der Mixed-Staffel über 4x1,5 Kilometer Italien und Ungarn. Es war insgesamt das 4. deutsche Gold in der Seine. Dazu gab es einmal Bronze.
1: Der Antenne Niedersachsen Stau- und Blitzerservice. Die A1 Lübeck Richtung Bremen, ab Hamburg-Billstedt 36 Minuten mehr. A1 Osnabrück Richtung Bremen, ein Baustellenstau ab Dreieck Stur, 43 Minuten sind es aktuell. A2 Dortmund Richtung Hannover, Vollsperrung für eine Turbobaustelle an diesem Wochenende in Hannover. Zwischen Langenhagen und Bodfeld, bis Montagmorgen dauert das noch. A7 Hannover Richtung Hamburg, Stau ab Westenholz, einschließlich des Übergangs zur A27, 38 Minuten mehr. A7 Hannover Richtung Hamburg, ab dem Walsroder Dreieck, 33 Minuten. A7 Kassel Richtung Hannover, Stau ab Kassel Nord, eine Stunde ist es da. A7 Kassel Richtung Hannover weiter, Stau ab Münden-Lutherberg, 45 Minuten mehr. A27 Bremen Richtung Cuxhaven, ab Bremerhaven Süd, 25 Minuten sind es da aktuell für euch. A28 Oldenburg Richtung Bremen, Vorsicht, da liegen Fahrzeugteile zwischen Hude und der Raststätte Hausbruch Süd. A352 Hannover Richtung A7 und dann ab Hannover Flughafen 41 Minuten mehr. A352 Hannover Richtung A2, Stau ab Dreieck Hannover Nord, 24 Minuten Stau. B6 Hannover Westschnellweg zwischen Deisterkreisel und Vössestraße ist ein Feuerwehreinsatz. Seid da bitte vorsichtig. Und noch die Elbfähre Glückstadt-Wischhafen. Wartezeit von 1 Stunde und 30 Minuten an der Fähre. Ich wünsche euch eine gute Fahrt.
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7: Ja, und schön, dass du am Samstag deinen Lieblingssender hörst. Wir spielen unser Hit-Quiz und wir fragen, welcher Hit ist das hier? Welcher Hit ist das? Wenn du weißt, welcher Hit das ist, dann bekommst du 100 Euro unter 0137 90 30 200. Jetzt direkt anrufen. 0137 90 30 200 für 50 Cent aus allen deutschen Netzen.
8: Mitmachen kann man ab 18. An Minderjährige werden keine Gewinne ausgezahlt. 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
7: So, wir suchen in Runde 1 diesen Hit. Was ist denn das gleich wieder? 0137 90 30 200 0137 90 30 200 für 50 Cent. Aus allen deutschen Netzen, ich bin nicht allein im Studio, bei mir ist die Chrissy. Hallo.
9: Hallo.
7: Chrissy, wie geht's dir?
9: Mir geht's gut, vor allem wenn ich höre, dass das Geld heute noch rausgeht per Echtzeitüberweisung. Das freut mich total für unsere Gewinner.
7: Ja, zwischen dem Gewinner und dem Geld steht dieser Hit. Das ist gleich wieder gewesen. Wer erkennt das Ding denn noch? 0137 90 30 200 0137 90 30 200 für 50 Cent aus allen deutschen Netzen. Chrissy, wie funktioniert das eigentlich hier, wenn man anruft?
9: Ja, man bekommt die Leitung 2, wird gleich durchgestellt.
7: Also man kriegt auf jeden Fall eine Leitung zugewiesen.
9: Ja, genau.
7: Und wenn man Leitung 2 trifft, ist man
9: im Studio und hat hoffentlich auch die richtige Lösung parat.
7: Was ist denn das gleich wieder hier für ein Ding? Das ist ja jemand durchgestellt. Mit dem Chance-Button, wer ist dran? Hallo?
10: Hallo, hier ist Ursula Rudolf.
7: Hallo, Frau Rudolf, ich sag Ursula. Ja, ich bin der Robin.
10: Aber
7: hallo.
10: Gerne doch.
7: Ursula, was kommt denn raus?
10: Macarena.
7: Macarena, ist absolut richtig. Moment, ich habe noch die Lösung hier. Da ist es ja. Sehr schön, 100 Euro, liebe Ursula. Bleibst du bitte am Telefon?
10: Ja, danke schön. Ich bin da sprachlos.
7: Ja, ich das erste Mal seit langem, dass ich wieder eine Frau sprachlos machen durfte. Bleib mal bitte am Telefon, Ursula, ja?
10: Ja, danke schön.
7: Danke, tschüss.
10: Tschüss.
7: So, machen wir direkt weiter, würde ich sagen. Neue Runde, neues Glück. Wir schauen hier mal rein und hören hier mal rein. Und jetzt spielen wir. Mal ein bisschen lauter hier. Was ist das für ein Hit? Ja, 0137 90 30 200. 0137 90 30 200 für 50 Cent aus allen deutschen Netzen. Was ist denn das? Wer kennt das Ding noch? Ruft jetzt an und nimmt sich 100 Euro mit, wie die Ursula. Wie schön, Ursula hat sich direkt das Geld mitgenommen, gell? Jetzt bist du dran, live auf deinem Lieblingssender um 14.03 Uhr. Aber sag uns, was das hier ist. Was ist das hier für ein Hit? Und mach's besser als die Steffi, die war schon mal in der vorherigen Sendung da und meinte das. Jetzt sag uns bitte deine Lösung.
11: Es müsste Boney M. sein.
7: Nee, ist nicht richtig, tut mir leid. Boney M., guter Tipp. Passt so ein bisschen in die Zeit, aber ist nicht richtig, Chrissy.
9: Nee, also ich verdopple jetzt gleich mal. Hm. Wir gehen jetzt von 100 Euro auf 200 Euro. Garantierter Gewinn.
7: So, 200 Euro Garantiegewinn für dich. 0137 90 30 200 0137 90 30 200 für 50 sind aus allen deutschen Netzen. Also das hier ist nicht Boney M., sondern was ist denn das gleich wieder? Jetzt anrufen, jetzt das Geld mitnehmen und vor allem 200 Euro netto steuerfrei gewinnen. Geld, Chrissy, das Geld ist heute auf des Hörers Konto?
9: Ja, heute überwiesen, heute auf dem Konto per Echtzeitüberweisung.
7: Wie schön, unter 0137 90 30 200. 0137 90 30 200 für 50 sind aus allen deutschen Netzen. Ja, was ist denn das gleich wieder? Bitte jetzt sagen, Obacht, das hier haben wir auch schon mal in einer anderen Sendung gehört. So, jetzt verrat uns bitte deine Lösung.
11: Ja, das dürfte was vom Elton John sein.
7: Nein, das stimmt leider auch nicht. Tut mir leid. Na, da lag die Mia leider auch daneben. Das ist nicht richtig, Chrissy.
9: Nee, Ich lege nochmal 100 Euro drauf, das war mir zu wenig Geld. Wir gehen jetzt auf 300 Euro garantierter Gewinn und das Geld geht heute noch raus per Echtzeitüberweisung.
7: 300 Euro garantierter Gewinn, 0137 90 30 200, 0137 90 30 200 für 50 Cent aus allen deutschen Netzen. Jetzt wissen wir, es ist nicht Boney M. und es ist nicht Elton John. Was ist denn das gleich wieder? Ja, das geht um eine Menge Geld hier. Um diese Uhrzeit auf deinem Lieblingssender. Jede Sekunde kannst du zu uns kommen. Jede Sekunde kannst du hier bei uns gewinnen. Aber was ist das denn? Was kommt hier raus? Sag uns die richtige Lösung. Chrissy, was ist los? Ist da schon jemand in Leitung 2?
9: Nee, da ist noch niemand in Leitung 2. Okay, ich werde jetzt mal so richtig schön erhöhen. Das ist mir zu wenig Geld, die 300 Euro. Ich lege jetzt nicht 100 drauf, sondern nochmal 200. Jetzt geht's um 500 Euro garantierter Gewinn. Heute überwiesen, heute auf dem Konto.
7: Das ist aber schön jetzt. 500 Euro für dich. 0137 90 30 200. 0137 90 30 200 für 50 Cent aus allen deutschen Netzen. Wir wissen, es ist nicht Boney M. und wir wissen, es ist nicht Elton John. Was ist denn das gleich wieder? Titel oder Interpreten, eins von beiden nennen und 500 Euro netto steuerfrei gewinnen. Ist da schon jemand da, Chrissy?
9: Nee, es ist noch niemand da. Okay, wir legen nochmal Geld drauf. Was? Wir machen jetzt aus den 500 schöne, glatte 600 Euro Garantiegewinn.
7: 600 Euro netto steuerfrei für dich. 0137 90 30 200. 0137 90 30 200 für 50 Cent aus allen deutschen Netzen. Was ist das hier gleich wieder? Bitte jetzt lösen, jetzt richtig sagen. Annette war auch schon mal in der vorherigen Sendung da und meinte das. Und jetzt deine Lösung bitte.
11: Das ist die Cher.
7: Nein, Cher ist es nicht, nee. Oh, was für eine gute Antwort. Cher, ne? Cher ist es auch nicht, Chrissy.
9: Es ist nicht Cher und ich habe noch nicht hier die richtige Lösung im Studio gehört. Ich lege nochmal eine richtig schöne Summe drauf. Nicht 100, sondern 150 Euro drauf. Wir sind jetzt bei 750 Euro garantierter Gewinn. Und das Geld geht heute noch raus per Echtzeitüberweisung.
7: 0137 90 30 200. 0137 90 30 200 für 50 Cent aus allen deutschen Netzen. Nicht Boney M., nicht Elton John und auch nicht Cher. Was ist denn das? Jede Sekunde kannst du live zu uns kommen. Die Sendung geht auch schon nicht mehr so lange. 0137 90 30 200. Wir brauchen deine richtige Lösung bitte jetzt. 0137 90 30 200 für 50 Cent aus allen deutschen Netzen. Chrissy, siehst du das? Es ist noch niemand bei uns im Studio gerade. Das ist doch verrückt, oder?
9: Ja, es ist noch niemand da. Wir brauchen wirklich nur einen, der richtig löst. Okay, und der wird jetzt fürstlich belohnt. Ich erhöhe jetzt von 750 nicht auf 800 Euro. Nicht auf 850. Ich gehe auch nicht auf 900 und auch nicht auf 59. Es geht jetzt um 1000 Euro Garantiegewinn. 1000 Euro, die gehen heute noch raus per Echtzeitüberweisung.
7: 1000 Euro netto steuerfrei für dich. 0137 90 30 200. 0137 90 30 200 für 50 Cent aus allen deutschen Netzen. Wir suchen Titel oder Interpreten. Ja, folgenden Hits. Und das bitte jetzt direkt live zu uns kommen. 1000 Euro mit Leitung 2 bist du live in der Sendung. Und du sagst uns bitte, wer oder was das hier ist. Und dann gewinnst du das Geld. Und das ist ein garantierter Gewinn, der heute unser Konto verlässt. 1000 Euro. 0137 90 30 200. 0137 90 30 200 für 50 Cent aus allen deutschen Netzen. Wir wissen, es ist nicht Boney M., nicht Elton John und auch nicht Cher. Jede Sekunde kannst du live zu Chrissy und zu mir hier in die Sendung kommen. 0137 90 30 200. Wir gönnen dir die 1000 Euro Urlaubsgeld. Na, wie schön. 0137 90 30 200 für 50 Cent aus allen deutschen Netzen. Nimm dir das Geld mit, aber sag uns bitte jetzt hier und heute in der Sendung, was ist das für ein Hit? Kann sich daran noch jemand erinnern? Chrissy, ich werde mal den Schluss-Countdown starten, denn wir haben nicht mehr viel Zeit jetzt.
9: Wir haben nicht mehr viel Zeit. Ich erhöhe jetzt die Gewinnchancen. Ich gebe noch zur Glücksleitung 2 die Glücksleitung 3 dazu. Doppelte Gewinnchance in 3, 2, 1, ab jetzt!
7: 0137 90 30 200. 0137 90 30 200 für 50 Cent aus allen deutschen Netzen. Was ist das hier? Ja, hätte man schon auf Boney M. So dieselbe Zeit eigentlich, ne, Boney M. Aber es ist was ganz, ganz anderes. Und es ist die Möglichkeit für dich, jetzt Geld mitzunehmen. Wir haben nicht mehr viel Zeit. Wir haben die doppelte Gewinnchance mit Leitung 2 und Leitung 3. Und jede Sekunde kannst du live zu uns in die Sendung kommen. Chrissy, ist da schon jemand in Leitung 2 oder Leitung 3?
9: Nein, da ist noch niemand in diesen beiden Leitungen. Okay, dann gehen wir jetzt auf die dreifache Gewinnchance. Ich gebe noch die Glücksleitung 4 dazu. Dreifache Gewinnchance. Ab jetzt!
7: Gewinnchance für dich gerade verdreifacht. 0137 90 30 200. Ich freue mich riesig auf deinen Anruf. 0137 90 30 200 für 50 Cent aus allen deutschen Netzen. Sobald wir dich als Gewinner hier begrüßen, geht es weiter mit ganz, ganz feiner und toller Musik. Aber sag uns bitte, welcher Hit ist das? Titel oder Interpreten? Eins von beiden muss stimmen. Was kommt hier raus? 0137 90 30 200. 0137 90 30 200 für 50 Cent aus allen deutschen Netzen. Chrissy, wie sieht's gerade aus?
9: Ja, irgendwie noch keiner in diesen Leitungen. Okay, dann werde ich jetzt drastisch verdoppeln und zwar die dreifache Gewinnchance auf die sechsfache Gewinnchance. Die Glücksleitung 16, Glücksleitung 17 und die Glücksleitung 18 kommen dazu. Sechsfache und höchste Gewinnchance, jetzt muss es doch klingeln. Ab jetzt!
7: 0137 90 30 200. 0137 90 30 200 für 50 Cent aus allen deutschen Netzen. Ich brauche einen Menschen vom Radio, der uns diesen Hit hier nennt. Und vor allem jetzt hier mitspielt. Denn diese Sendung, ich schau mal auf die Uhr, ist so gut wie aus. Wir haben die Gewinnchancen versechsfacht für dich. Und du gewinnst 1.000 Euro netto steuerfrei auf dein Konto. 0137 90 30 200. 0137 90 30 200 für 50 Cent aus allen deutschen Netzen. Und ich würde mir jetzt einen Gewinner wünschen. Jede Sekunde zählt. Brauche dich bei uns in der Sendung, wenn du uns sagst, was das hier bitte ist. Na, es ist nicht Boney M. Ich verstehe, warum Mia dachte, es ist Boney M. Ist es aber nicht. Na? Elton John. Was auch nicht. Das ist es nicht gewesen. Und Annette dachte, Cher. Das ist alles nicht richtig. Ich brauche die richtige Lösung jetzt. 0137 90 30 200. 0137 90 30 200 für 50 sind aus allen deutschen Netzen. Chrissy, packen wir es nochmal bitte, denn wir haben noch keinen hier bei uns im Studio. Ist das richtig?
9: Das ist richtig. Ich gehe jetzt auf die achtfache Gewinnchance. Die Glücksleitung 24 und Glücksleitung 25 kommen dazu. Achtfache und höchste Gewinnchance und Sendung geht auch nicht mehr lang. Ab jetzt!
7: Nimm dir das Geld jetzt mit 0137 90 30 200. 0137 90 30 200 für 50 Cent aus allen deutschen Netzen. Meine Daumen sind gedrückt und du musst uns jetzt sagen, was das hier ist. Ach du meine Güte. Ganz schnell, wer erinnert sich denn daran? Wer sagt uns, ich habe es neulich von Straßenmusikanten gespielt gehört. Ja. Hat aber nichts mit den Straßenmusikanten bemalt. Diese Band ja ist riesengroß. 0137.
9: Ja, aber man muss sie kennen.
7: 0137 90 30 200. 0137 90 30 200 für 50 sind aus allen deutschen Netzen. Wir sind im Finale. Wir haben keine 160 Sekunden mehr, Chrissy.
9: Okay, dann machen wir die 10 voll. Wir gehen in die vollen. Zehnfache Gewinnchance. Glücksleitung 30 und Glücksleitung 31 kommen dazu. Zehnfache und höchste Gewinnchance in 3, 2, 1. Ab jetzt.
7: 0137 90 30 200. 0137 90 30 200 für 50 Cent aus allen deutschen Netzen. Ich bin wirklich gespannt. Jetzt das Geld mitnehmen, jetzt live in die Sendung kommen und vor allem jetzt gewinnen. 1.000 Euro, netto steuerfrei, wenn du uns sagst, was das hier ist. 0137 90 30 200. 0137 90 30 200 für 50 Cent aus allen deutschen Netzen. Nicht Boney M, nicht Elton John und auch nicht Cher. Das waren super Antworten, die wir da gehört haben. Aber die stimmen leider nicht. Diese Antworten stimmen leider einfach nicht. Und jetzt heißt es wirklich, wer schafft es live zu uns in die Sendung? 0137 90 30 200. 0137 90 30 200 für 50 sind aus allen deutschen Netzen. Es muss innerhalb der nächsten 60, 59, 58, 57 Sekunden klingeln. Sag uns, was hier rauskommt. Ich drück fest die Daumen. Ich bin jetzt gespannt, wer das hier löst. 0137 90 30 200. 0137 90 30 200 für 50 Cent. Aus allen deutschen Netzen. Keine Musik mehr. Wir brauchen nur noch ein Telefonklingeln jetzt, Chrissy, oder?
9: Natürlich. 1.000 Euro Garantiegewinn.
7: Und deine richtige Lösung. Bitte jetzt im Studio. Wenn du meine Stimme im Telefon hörst, bleibst du dran unter 0137 90 30 200. 0137 90 30 200 für 50 Cent aus allen deutschen Netzen. Ich drück fest die Daumen. Chrissy, drückst auch die Daumen?
9: Natürlich.
7: Da ist jemand durchgestellt mit dem Chance-Button. Wer ist denn dran? Hallo.
6: Hier ist Detlef, moin.
7: Detlef, moin. Was kommt denn raus?
6: Das ist Aber mit Mama Mia. Mama Mia.
7: Absolut richtig. Detlef, herzlichen Glückwunsch.
6: Ja, vielen Dank.
7: Freust du dich mit der Frau?
6: Ich kann es gar nicht, ich kann's nicht glauben.
7: Das sind für dich 1.000 Euro. 1.000 Bleib mal bitte Euro, am Telefon.

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0: Letztes Sommerferienwochenende und das Wetter holt nochmal alles raus an diesem Samstag. Sonnig ist es mit Topwerten bis zu 26 Grad. Nur an der Küste ist es etwas kühler, maximal 23 Grad. Hier und da gibt es auch ein paar Wolken, Regen aber nicht. In der Nacht und morgen früh wird es dann ein bisschen kühler und auch bewölkter. Später am Tag kommt aber die Wärme zurück. Höchstwerte von bis zu 32 Grad am Sonntag. Und noch der kurze Blick auf Montag. Mal Sonne, mal Wolken. Und im Nordwesten sind auch Schauer und Gewitter möglich.
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0: Die A1 Bremen Richtung Hamburg, Stau ab Hollenstedt, eine Viertelstunde mehr aktuell. A1 Lübeck Richtung Bremen, ab Hamburg-Billstedt sind 36 Minuten mehr. A1 Osnabrück Richtung Bremen, ein Baustellenstau ab Dreieck Stur, sind es aktuell immer noch 43 Minuten mehr. Die A2 Dortmund Richtung Hannover, Vollsperrung für eine Turbobaustelle an diesem Wochenende in Hannover zwischen Langhagen und Bodfeld. Bis Montagmorgen dauert das. A7 Hannover Richtung Hamburg. Ab dem Walsroder Dreieck sind es 33 Minuten mehr für euch. A7 Kassel Richtung Hannover, Stau ab Kassel Nord, eine Stunde müsste da länger machen. A7 Kassel Richtung Hannover, Stau ab Hannmünden-Lutherberg, eine Stunde und 17 Minuten sogar. A27 Bremen Richtung Cuxhaven, ab Bremerhaven Süd, 30 Minuten. A29 Oldenburg Richtung Wilhelmshaven, Jadelinie zwischen Varel-Bockhorn und Zetel, 16 Minuten mehr. A352 Hannover in Richtung der A7 und dann ab Hannover Flughafen sind es 41 Minuten Stau gerade. A352 Hannover Richtung A2, Stau ab Dreieck Hannover Nord, 24 Minuten. Und noch die Elbfähre Glückstadt-Wischhafen, Wartezeit von 1 Stunde und 30 Minuten an der Fähre. Ich wünsche euch eine gute Fahrt.
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0: Wir genießen den Samstag mit guter Musik. Ihr seid richtig hier bei Antenne Niedersachsen. Hoffentlich könnt ihr heute mal so richtig entspannen und hoffentlich tut unsere Moin-Show gerade genau dasselbe.
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0: Montag geht's los, 5 Tage im Sattel. Tiziana, Verkehrskai und Flücki machen sich mit dem Rad auf den Weg. Einmal vom Harz bis an die Küste. Und diese Woche wurden sich fleißig Tipps von allen möglichen Experten geholt, wie sich das gehört. Unter anderem auch von unserer Nachrichtensprecherin Alena. Sie hat selbst den Ironman auf Hawaii geschafft und ist allein da 180 Kilometer am Stück gefahren. Boah. Also, absolute Expertin.
2: Ja, also erstmal braucht ihr natürlich eine schnelle Brille. Das ist ganz, ganz wichtig, damit ihr super cool aussieht auf euren Bikes.
3: Was ist eine schnelle Brille? Wir haben das schon mal gehört die Tage, aber ich habe das...
4: Das ist einfach eine Brille, die cool aussieht.
2: Ja, also mit so großen Gläsern und ungewöhnlichen Farben. Sieht einfach ganz, ganz cool aus.
3: Eine schnelle Brille?
5: Ja, meinst du das so One-Blades, also wo du wirklich nur ein Glas hast?
3: Achso, die sind dann auch so gebogen wahrscheinlich, so windschnittig
5: ja.
3: oder
5: ja,
3: so?
5: Ja, das ist unterschiedlich.
4: Darf man schnelle Brillen auch auf einem Pedelec tragen oder ist das irgendwie affig?
2: Ihr dürft das.
3: Die viel zitierte und oft angebrachte Arschcreme, wie Tiziana sie genannt hat. Hilft die was oder ist die?
2: Ja, also erstmal heißt die Sitzcreme.
3: So.
4: Das klingt aber langweilig.
2: Ja, das stimmt. Aber die bringt wirklich was. Also die verhindert eben Reibung und pflegt die empfindliche Radfahrerhaut.
4: Weiß nicht. Wir haben doch empfindliche Radfahrerhaut.
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4: Danke für deine Tipps, Alena.
2: Jo, gerne.
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0: Das Wetter an diesem Samstag: Sonne in Niedersachsen, dazu Höchstwerte von bis zu 26 Grad. An der Küste ein bisschen frischer, da sind es bis zu 23 Grad drin heute. Ein paar Wölkchen ziehen sich durch, unterm Strich bleibt es aber trocken. Heute Nacht und morgen früh wird es dann wieder kühler und wolkiger, aber danach dreht der Sommer nochmal richtig auf. Bis zu 32 Grad sind morgen drin. Montag haben wir dann alles mit dabei, Sonne, Wolken, und im Nordwesten kann es auch Schauer und Gewitter geben.
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2: Ich bin Thomas Brock. Die Industrie begrüßt, dass 4 Bundesländer das Sonntagsfahrverbot für Lkw gelockert haben. Das könne die Lieferketten stabilisieren, sagte der Vize-Geschäftsführer des Industrieverbands BDI Lösch der Rheinischen Post. Hintergrund ist das aktuelle Niedrigwasser auf wichtigen Flüssen.
3: Das Niedrigwasser macht der Wirtschaft zu schaffen und könnte auch Güter für die Kunden verteuern, wie Benzin, Getreide oder Baustoffe. Darum sollen jetzt mehr Transporte auf Straße und Schiene verlegt werden. Die 4 Bundesländer haben das Lkw-Verbot an Sonntagen bis Ende August gelockert bzw. Ende September. Das gilt für alle Güter, die vom Niedrigwasser betroffen sind. Gut möglich, dass weitere Regionen nachziehen. Denn noch ist unklar, ob die Laster andere Bundesländer umfahren müssen oder schnell eine Sondergenehmigung bekommen. Thomas Bremser, Redaktion.
2: Führende SPD-Politiker pochen angesichts der weiter hohen Benzinkosten auf eine Spritpreisbremse. Die hohen Spritpreise seien weiter eine echte Belastung für unser Land, sagte Generalsekretär Klüssendorf der Deutschen Presseagentur. Nötig seien Preisobergrenzen, Wirtschaftsministerin Reiche müsse schnell ein Gesetz dafür vorlegen. Die Ministerpräsidentin von Mecklenburg-Vorpommern, Schwesig, betonte, in ländlichen Regionen sei das Auto kein Luxus, sondern notwendig für den Alltag. Wegen eines großen Waldbrands am Gardasee sind mehr als 200 Menschen evakuiert worden, darunter zahlreiche Urlauber. Das Feuer wütet am Westufer von Italiens größtem See.
4: Raus, weg hier, hieß das Kommando mitten in der Nacht. Urlauber mussten aus ihren Unterkünften flüchten, genauso wie alle Touristen aus einer Ferienanlage. Immer näher rückten die glutroten Flammen heran. Auch viele Deutsche machen gerade hier am Gardasee Urlaub. Zig Feuerwehrleute sind noch immer im Einsatz, auch Löschflugzeuge. Alle versuchen, den Brand unter Kontrolle zu bekommen. Aus Italien, Claudia Wächter.
2: Florian Wellbrock hat zum Abschluss der Freiwasserwettbewerbe bei den Schwimm-Europameisterschaften in Paris seine 3. Goldmedaille gewonnen. Gemeinsam mit Julia Ackermann, Isabel Gose und Oliver Klemet bezwang er in der Mixed-Staffel über 4x1,5 Kilometer Italien und Ungarn. Es war insgesamt das 4. deutsche Gold in der Seine. Dazu gab es einmal Bronze.
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0: Ich würde sagen, wir machen vorher nochmal den Verkehr. Der Antenne Niedersachsen Stau- und Blitzerservice. Die A2 Dortmund Richtung Hannover. Vollsperrung für eine Turbobaustelle an diesem Wochenende in Hannover zwischen Langhagen und Bodfeld bis Montagmorgen. A7 Kassel Richtung Hannover. Stau ab Kassel Nord eine Stunde. A7 Kassel Richtung Hannover. Stau ab Hannmünden Lutherberg eine Stunde und 17 Minuten mehr. B6 Westschnellweg Hannover-Nienburg. Vorsicht, da fährt jemand mit seinem Fahrrad zwischen Herrenhäuser Straße in Hannover und Stöckener Straße. B75 Oldenburger Straße, Stau ab Pfarreler Beke, 17 Minuten. B441 Hannover-Wunsdorfer Landstraße, da ist ein neuer Unfall zwischen Richard-Lattorff-Straße und am Bahndamm. Die Polizei ist da schon vor Ort. Und auch die Elbfähre Glückstadt-Wischhafen, da ist eine Wartezeit von 1 Stunde und 30 Minuten an der Fähre. So, ich wünsche euch eine gute Fahrt und dann machen wir doch weiter. Schönes letztes Sommerferienwochenende. Nächste Woche geht's ja wieder los. Solange genießen wir aber noch ein bisschen gemeinsam die Sonne mit nur Lieblingshits von Taylor Swift, Empire of the Sun und jetzt Shakira und Burna Boy mit dem offiziellen Sommerhit des Jahres. Hier ist Dai Dai auf

0: Antenne Niedersachsen an diesem Wochenende, heute mit mir, Leonie Rotha. Moin. Und diese Woche durften wir es euch endlich verraten. Tiziana aus der Antenne Niedersachsen Moin Show ist für den Deutschen Radiopreis nominiert. Und die Reaktion nach der Verkündung von Flücki, Tiziana und Verkehrskai, die war einfach unbezahlbar.
1: Jetzt ist die Katze aus dem Sack.
2: Herzlichen Glückwunsch. Mensch, du bist nominiert für den Deutschen Radiopreis in der Kategorie Bester Newcomer, Beste Newcomerin.
3: Wahnsinn.
2: Oder? Wie lange machen wir das jetzt? Seit einem knappen Jahr?
0: Ja, fürs Jahr. Ja.
2: Stehen wir jetzt jeden Morgen gemeinsam auf und wir durften schon so viel mit dir lachen.
3: Ich habe schon in 34 Jahren, die ich hier arbeite, selten jemanden erlebt, der mit so viel Herzblut und mit so viel Talent reingeht, wo ich wirklich denke, ich bin ja ganz am Anfang mit dabei.
1: Du musst jetzt aufhören zu reden, Kai.
3: Müssen jetzt beide heulen.
1: Oh Gott, ich hab euch gern. Ist schön, mit euch zu arbeiten.
3: Will ich auch.
0: Oh Gott, ja, da haben sie mich auch ein bisschen erwischt. Und es ist so toll zu hören, dass ihr euch genauso doll mitfreut wie wir.
4: Ja, herzlichen Glückwunsch zur Nominierung, liebe Tiziana. Ich finde, du hast es absolut verdient. Du machst gute Laune. Wenn ich dich lachen höre, muss ich auch oft mitlachen.
5: Ihr seid immer gut drauf, ihr lacht, ihr habt Spaß. Wie wenn ihr eine riesengroße Familie seid.
6: Ich freue mich für dich, dass du für den Deutschen Radiopreis nominiert wurdest. Und ich drücke dir auf jeden Fall die Daumen, dass du ihn auch gewinnst.
7: Sowas von verdient. Da geht die Sonne auf, wenn sie am Mikro ist.
0: So nämlich. Tiziana aus der Antenne Niedersachsen Moin Show ist für den Deutschen Radiopreis nominiert. Wir drücken alle die Daumen und sind wahnsinnig stolz. Ich wünsche euch jetzt ein schönes Wochenende im Garten, auf der Fahrt zum See mit der Familie oder einfach ganz entspannt zu Hause beim Bundesliga gucken. Gute Laune jetzt mit Alex Warren und seinem Song Passenger auf Antenne Niedersachsen.

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0: Letztes Sommerferienwochenende und das Wetter holt nochmal alles raus an diesem Samstag. Es ist sonnig in Niedersachsen bei Topwerten von bis zu 26 Grad. Ein bisschen kühler ist es an der Küste mit bis zu 23 Grad. Ab und zu sind auch ein paar Wölkchen mit dabei, es bleibt aber trocken. In der Nacht und morgen früh ist dann wieder etwas kühler und bewölkt, dafür dann den restlichen Tag Höchstwerte von bis zu 32 Grad. Noch schnell der Ausblick auf Montag, da erwartet uns ein Wechsel aus Sonne und Wolken. Im Nordwesten kann es auch Schauer und Gewitter geben. Der Antenne Niedersachsen Stau- und Blitzerservice. Die A1 Bremen Richtung Hamburg, Stau ab Hollenstedt eine Viertelstunde mehr. A1 Lübeck Richtung Bremen, ab Hamburg-Billstedt 26 Minuten mehr. A1 Osnabrück Richtung Bremen, ein Baustellenstau ab Dreieck Stur 33 Minuten. A2 Dortmund Richtung Hannover, da ist immer noch die Vollsperrung für eine Turbobaustelle an diesem Wochenende in Hannover zwischen Langhagen und Bodfeld, die dauert auch noch bis Montagmorgen. A7 Kassel Richtung Hannover, Stau ab Kassel Nord, 53 Minuten dauert es da länger für euch. A7 Kassel Richtung Hannover, Stau ab Hannmünden-Lutterberg, 50 Minuten. A27 Bremen Richtung Cuxhaven, ab Bremerhaven Süd, 23 Minuten. A39 Braunschweig-Salzgitter zwischen Braunschweig-Rüningen Süd und Raststätte-Salzgitter-Hüttenblick Nord in beiden Richtungen. Achtung, da brennt ein Auto und da kann es zu Sichtbehinderung durch Rauch kommen. Fahrt also vorsichtig. A352 Hannover Richtung A7 und dann ab Hannover Flughafen 34 Minuten mehr. B75 Oldenburger Straße, Stau ab Fareler Bäke 24 Minuten. B496 Autobahn 7 Richtung Hannmünden zwischen Lutherberg und Hannmünden 16 Minuten. Und noch die Elbfähre Glückstadt-Wischhafen, eine Wartezeit von 1 Stunde 30 Minuten werden da gemeldet. Ich wünsche euch eine gute Fahrt.
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Capone, Walking in Memphis. Schönen sonnigen Samstag. Es ist 15.38 Uhr. Hier ist Antenne Niedersachsen. Ich bin Leonie Rother und ich habe direkt den nächsten Lieblingshit für euch. Vincent Weiss mit Musik sein.

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0: das Wetter für Niedersachsen. Sonnig ist es immer noch, mit Topwerten bis zu 26 Grad. Nur an der Küste ist es ein bisschen kühler, maximal 23 Grad. Hier und da gibt es auch ein paar Wolken, das hält sich aber in Grenzen und Regen gibt es auch nicht. In der Nacht und morgen früh wird es dann kühler und bewölkter. Später am Tag kommt die Wärme aber zurück, Höchstwerte von bis zu 32 Grad morgen. Und noch der kurze Blick auf Montag, mal Sonne, mal Wolken und im Nordwesten sind Schauer und Gewitter möglich.
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2: Ich bin Thomas Brockt. Nach dem Fund der Sprengstoffdrohne am Flughafen Leipzig-Halle verstärkt die Polizei dort den Schutz. Auf dem Gelände steht jetzt ein spezielles Radar, das anfliegende Drohnen schon aus größerer Entfernung erkennen soll.
3: Die neue Technik steht auf der Besucherplattform des alten Towers. Von dort soll sie den Luftraum überwachen und auch verfolgen, welchen Weg eine Drohne nimmt. Dieses Radar nennt sich Echo Shield. Viel mehr Infos dazu gibt's von der Bundespolizei bisher nicht. Parallel läuft die Suche nach Antworten zum Vorfall weiter. Neben der Sprengstoffdrohne gab es möglicherweise noch eine zweite. Mit einem kleinen unbekannten Flugobjekt war ein Frachtflugzeug zusammengestoßen. Zoe Tassovali, Redaktion.
2: Der Industrieverband BDI begrüßte die zeitweise Aufhebung von Lkw-Fahrverboten an Sonn- und Feiertagen wegen des aktuellen Niedrigwassers auf wichtigen Wasserstraßen. Die Verlagerung von Gütern auf Schiene und Straße könne die Lieferketten stabilisieren, sagte BDI-Vize Lösch der Rheinischen Post. Kritik kommt dagegen von der Umweltschutzorganisation BUND. Die Regierung habe nicht verstanden, dass die niedrigen Flusspegel ein Symptom der Klimakrise seien. Mit Ausbaggerung von Flussbetten oder mehr Lkw auf der Straße sei das nicht zu lösen. Führende SPD-Politiker pochen angesichts der weiter hohen Benzinkosten auf eine Spritpreisbremse. Die hohen Spritpreise seien weiter eine echte Belastung für unser Land, sagte Generalsekretär Klüssendorf der Deutschen Presseagentur. Nötig seien Preisobergrenzen.
4: Der Tankrabatt ist ausgelaufen, Millionen Urlauber müssen an der Zapfsäule tief in die Tasche greifen. Die SPD fordert schon länger, dass der Staat nochmal eingreift. Doch Wirtschaftsministerin Reiche von der CDU lehnt das ab. Sie plane aktuell keine weiteren Hilfen. Aus Sicht des ADAC sind die Spritpreise seit mehreren Wochen zu hoch. Man dürfe nicht länger tatenlos zusehen, wie Konzerngewinne immer neue Rekorde erreichen, sagt SPD-Generalsekretär Klüssendorf. Thomas Bremser, Redaktion.
2: Bundesliga-Absteiger 1. FC Heidenheim hat sich mit einem Sieg in der zweiten Fußball-Bundesliga zurückgemeldet. Das Team setzte sich gegen Aufsteiger VfL Osnabrück mit 4:3 durch. An die Tabellenspitze stürmte Eintracht Braunschweig durch ein 6:1 beim 1. FC Magdeburg. Außerdem gewann Karlsruhe gegen Bielefeld mit 2:1. Darmstadt und Kiel trennten sich 2:2.
0: Der Antenne Niedersachsen Stau- und Blitzerservice. Die A1 Bremen Richtung Hamburg, Stau ab Hollenstedt, 9 Minuten mehr. A1 Bremen Richtung Hamburg, ab dem Horster Dreieck sind es 8 Minuten länger für euch. A1 Bremen Richtung Osnabrück, Baustellenstau ab Opusen Bremen-Mahndorf, 18 Minuten mehr. A1 Lübeck Richtung Bremen ist ein Stau ab Hamburg-Billstedt, 9 Minuten mehr. A1 Osnabrück Richtung Bremen, ein Baustellenstau ab Dreieck Stur, immer noch 25 Minuten mehr. Die A2 Dortmund Richtung Hannover, Vollsperrung für eine Turbobaustelle an diesem Wochenende in Hannover zwischen Langhagen und Bodfeld, die dauert noch bis Montagmorgen. A7 Hannover Richtung Hamburg ab Hamburg-Heimfeld, da ist eine halbe Stunde länger. A7 Hannover Richtung Hamburg ab Tieshope, 24 Minuten mehr. A7 Hannover Richtung Hamburg, da läuft gerade eine Unfallaufnahme zwischen Rammelsloh und dem Horster Dreieck. A7 Kassel Richtung Hannover, Stau ab Kassel Nord, 22 Minuten. A27 Bremen Richtung Cuxhaven, ab Bremerhaven Süd 12 Minuten mehr. A31 NRW Richtung Emsland, ab Emsbüren sind es aktuell 44 Minuten mehr. A352 Hannover Richtung A7 und dann ab Hannover Flughafen 11 Minuten dauert es da länger. B75 Oldenburger Straße, Stau ab Fareler Beke 17 Minuten. Und noch die Elbfähre Glückstadt-Wischhafen, eine Wartezeit von 1 Stunde und 30 Minuten meldet sie gerade. Ich wünsche euch eine gute Fahrt.
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0: Schönes Sommerwochenende mit mir, Leonie Rother. Moin. Und es ist ja wahnsinnig viel los in Niedersachsen. Gerade gehört in den Antennen Niedersachsen Nachrichten. Zweite Bundesliga läuft. Mera Luna Festival in Hildesheim, CSD in Braunschweig, Maschseefest in Hannover und natürlich einiges mehr. Habt ein tolles Wochenende, egal was ihr macht. Ich begleite euch dabei mit nur Lieblingshits. Der nächste von Austies, No Doubt. Und jetzt Trey Dalton mit Go That High auf Antenne Niedersachsen.

0: Ihr hört Antenne Niedersachsen, ich bin Leonie Rother, moin. Ich glaube, jeder von uns hatte schon mal so ein Glück im Unglück-Moment. Ich habe zum Beispiel mal mein Handy im Bäcker liegen lassen und hatte furchtbares Glück, dass das eine Stunde später auch noch genau an der Stelle lag. Und den Superlativ dieses Satzes hatte eine Frau in Italien diese Woche. Sie spielt nämlich jede Woche Lotto. Immer die gleiche Zahlen, wie es ja viele machen. Und jede Woche lässt sie von so einem Automaten im Lottogeschäft prüfen, ob sie gewonnen hat. Diesmal zeigt der Automat an, Error, der Schein ist nicht auszahlbar. Also schmeißt sie den Schein weg, denkt sich, ist halt kaputt, okay, ärgerlich. Zu Hause wartet dann aber ein aufgeregtes Familienmitglied und sagt ihr, hey, du hast 1 Million Euro mit deinen Zahlen gewonnen. Also rast die Frau zurück in die Filiale, da wurde aber der Müll, in dem ja auch ihr Millionenschein liegt, gerade abgeholt. Also nimmt sie Kontakt mit der Müllfirma auf und die durchsuchen dann das komplette Müllauto und finden tatsächlich diesen Schein. Also mehr Glück im Unglück, das geht ja wohl nicht. Happy End. Naja, okay, fast. Die ganze Durchsuchungsaktion, die muss die Frau jetzt nämlich selber zahlen. Und da sind wohl erhebliche Kosten entstanden, sagt die Müllfirma. Mit den Lottomillionen kann sie das aber sicherlich verkraften. Ich habe jetzt Repeated von Martin Garrix und Ed Sheeran für euch. Nur Lieblingshits für euer Wochenende hier auf Antenne Niedersachsen.
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7: Das Wetter für euer Wochenende. Sonne in Niedersachsen, dazu Höchstwerte von bis zu 26 Grad. An der Küste ein bisschen frischer, da sind bis zu 23 Grad drin. Ein paar Wölkchen ziehen sich durch, unterm Strich bleibt es aber trocken. Heute Nacht und morgen früh wird es dann ein bisschen kühler und wolkiger, aber danach dreht der Sommer nochmal richtig auf. Bis zu 32 Grad sind morgen drin. Montag haben wir dann alles mit dabei. Sonne, Wolken und im Nordwesten kann es auch Schauer und Gewitter geben.
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0: Antenne Niedersachsen am Wochenende. Wer auf eine Reise geht, sollte sich vorher ja gut Gedanken machen, was er mitnimmt.
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0: Tiziana, Verkehrskai und Flücki machen sich ja bald mit dem Rad auf den Weg. Einmal vom Harz bis an die Küste. Montag geht's schon los und weil die drei die genaue Route gar nicht kennen, ist es natürlich wichtig, dass man gut ausgerüstet ist, dass man auf alles vorbereitet ist. Wir haben euch mal nach eurem Expertenwissen gefragt, was sind die besten Fahrradgadgets, die der Moin Show das Leben auf dem Sattel vielleicht so ein bisschen leichter machen.
2: Ich habe tatsächlich von einer Töpferwerkstatt so eine kleine Vase fürs Fahrrad und da kann man dann so kleine Blumen reinmachen oder wenn man an einer Wiese vorbeifährt und man sieht eine kleine Wildblume, kann man die einfach pflücken und da reinstecken. Das habe ich an meinem Rennrad, passt da nicht unbedingt dran, aber ist wichtig.
3: Gerne eine Tasche vorne am Lenkrad mit Süßigkeiten, Haribo oder so.
4: Für mich gehört zum perfekten Fahrradausflug die perfekte schnelle Brille. Sie muss gut spiegeln, man darf die Augen nicht sehen und sie muss einfach von der Farbe gut sein. Rot, blau, gelb, grün.
5: Für die Moin Show wäre das perfekte Fahrradgadget diese Quietsche-Ente-Hupe.
6: Wenn ich jetzt so eine lange Fahrradtour machen würde, dann würde ich mir auf jeden Fall ein paar Bierchen mitnehmen, um eine coole Zeit zu haben.
0: Da waren doch jetzt viele, viele gute Tipps dabei. Ich hoffe, davon werden auch ein paar berücksichtigt. Mein Favorit ja die Blumenvase am Fahrradlenkrad. 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

0: das Wetter an diesem Samstag. Sonne in Niedersachsen, dazu Höchstwerte von bis zu 26 Grad. An der Küste sind bis zu 23 Grad drin. Ein paar Wölkchen ziehen sich zwar durch, aber es bleibt trocken. Heute Nacht und morgen früh wird es dann wieder kühler und wolkiger, aber danach dreht der Sommer nochmal auf. Bis zu 32 Grad sind morgen drin. Montag ein bisschen von allem, Sonne, Wolken und im Nordwesten kann es auch Schauer und Gewitter geben.
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2: Ich bin Thomas Brockt. Die Industrie begrüßt, dass 4 Bundesländer das Sonntagsfahrverbot für Lkw gelockert haben. Das könne die Lieferketten stabilisieren, sagt der Vizegeschäftsführer des Industrieverbands BDI Lösch in der Rheinischen Post. Hintergrund ist das aktuelle Niedrigwasser auf wichtigen Flüssen.
3: Das Niedrigwasser macht der Wirtschaft zu schaffen und könnte auch Güter für die Kunden verteuern, wie Benzin, Getreide oder Baustoffe. Darum sollen jetzt mehr Transporte auf Straße und Schiene verlegt werden. Die 4 Bundesländer haben das Lkw-Verbot an Sonntagen bis Ende August gelockert bzw. Ende September. Das gilt für alle Güter, die vom Niedrigwasser betroffen sind. Thomas Bremser, Redaktion.
2: Familienministerin Prien schweben neben einem Social-Media-Verbot für Kinder unter 13 Jahren auch Regulierungen für ältere Jugendliche vor. Sogar bis 18 könnte es zusätzliche Maßnahmen geben, die dann aber die Plattformen betreffen würden und nicht den einzelnen Jugendlichen, sagte Prien dem Hamburger Abendblatt. Die Anbieter müssten endlich dafür sorgen, dass Kinder und Jugendliche nur mit altersgerechten Angeboten konfrontiert werden. Sie sei für eine europäische Lösung. Übergangsweise will Prien aber bis zum Ende des Sommers Eckpunkte für eine deutsche Gesetzgebung vorlegen. Nach dem Fund der Sprengstoffdrohne am Flughafen Leipzig-Halle verstärkt die Polizei dort den Schutz. Auf dem Gelände steht jetzt ein spezielles Radar, das anfliegende Drohnen schon aus größerer Entfernung erkennen soll.
4: Die neue Technik steht auf der Besucherplattform des alten Towers. Von dort soll sie den Luftraum überwachen und auch verfolgen, welchen Weg eine Drohne nimmt. Dieses Radar nennt sich Echo Shield. Viel mehr Infos dazu gibt's von der Bundespolizei bisher nicht. Parallel läuft die Suche nach Antworten zum Vorfall weiter. Neben der Sprengstoffdrohne gab es möglicherweise noch eine zweite. Mit einem kleinen unbekannten Flugobjekt war ein Frachtflugzeug zusammengestoßen. Zoe Tassovali, Redaktion.
2: Bundesliga-Absteiger 1. FC Heidenheim hat sich mit einem Sieg in der zweiten Fußball-Bundesliga zurückgemeldet. Das Team setzte sich gegen Aufsteiger VfL Osnabrück mit 4:3 durch. An die Tabellenspitze stürmte Eintracht Braunschweig durch ein 6:1 in Magdeburg. Außerdem gewann Karlsruhe gegen Bielefeld mit 2:1. Darmstadt und Kiel spielten 2:2.
0: Der Antenne Niedersachsen Stau- und Blitzerservice. Die A1 Bremen Richtung Hamburg, Stau ab Hollenstedt, 15 Minuten mehr. A1 Bremen Richtung Osnabrück, Baustellenstau ab Opposen-Bremen-Mahndorf, 17 Minuten für euch. A1 Osnabrück Richtung Bremen, ein Baustellenstau ab Dreieck Stur, hier sind es 15 Minuten mehr. Die A2 Dortmund Richtung Hannover, Vollsperrung für eine Turbobaustelle an diesem Wochenende in Hannover, zwischen Langenhagen und Bodfeld, das dauert noch bis Montagmorgen. A7 Hannover Richtung Hamburg, ab Hamburg-Heimfeld sind es 27 Minuten mehr. A27 Bremen Richtung Walsrode, da ist gerade eine Unfallaufnahme zwischen Achim Nord und Achim Ost, fahrt da bitte vorsichtig. Die A352 Hannover Richtung A7 und dann ab Hannover Flughafen, aktuell 11 Minuten Stau. B51 Diepholz Osnabrück zwischen der B214 und Diepholz West, beide Fahrtrichtungen gesperrt aktuell wegen eines Polizeieinsatzes. B83 Westertal zwischen Polle und Höxter Stahle ist aktuell 10 Minuten Stau. Die B444 Westumgehung Peine, da ist zwischen Peine und Stederdorf auch Stau 10 Minuten. Außerdem noch der Kreis Diepholz, die Bassumer Landstraße. Da ist gerade eine Unfallaufnahme zwischen Sieke und Kleinbramstedt. Da sind Rettungsfahrzeuge im Einsatz. Fahrt da bitte vorsichtig. Da wo es geht, eine gute Fahrt.
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0: Kommt gut durch den Samstagnachmittag. Ich bin Leonie Rother. Moin. Und ich habe jetzt nur Lieblingshits für euch von Loy, Rihanna und Calvin Harris. Und jetzt, was für ein schöner Name, Holly Humberstone mit einem genauso schönen Song To Love Somebody auf Antenne Niedersachsen. Schönes Wochenende.

0: Ihr hört Antenne Niedersachsen. Schön, dass ihr mit am Start seid. Wir haben Samstag 17.09 Uhr und ihr wisst, was das heißt. Zeit für die besten Podcasts. Kollegin Lea Fenn hat euch wieder was mitgebracht.
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0: Vielen Dank, Lea. Wir machen jetzt weiter mit Michael Schulte und Lovesick auf Antenne Niedersachsen.

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6: Das Wetter an diesem letzten Sommerferienwochenende. Es ist sonnig in Niedersachsen bei Topwerten von bis zu 26 Grad. Ein bisschen kühler ist es an der Küste mit 23 Grad. Ab und zu sind auch ein paar Wölkchen mit dabei. Es bleibt aber überwiegend trocken. In der Nacht und morgen früh ist dann wieder etwas kühler und bewölkt. Dafür dann den restlichen Tag Höchstwerte von bis zu 32 Grad. Und noch schnell der Ausblick auf Montag. Da erwartet uns ein Wechsel aus Sonne und Wolken. Im Nordwesten kann es auch Schauer und Gewitter geben. Der Antenne Niedersachsen Stau- und Blitzerservice. Die A1 Bremen Richtung Hamburg, Stau ab Hollenstedt, 15 Minuten mehr. A1 Bremen Richtung Osnabrück, Baustellenstau ab Uphusen-Mahndorf, 15 Minuten. A2 Dortmund Richtung Hannover, da ist die Vollsperrung für eine Turbobaustelle an diesem Wochenende in Hannover zwischen Langenhagen und Bothfeld. Bis Montagmorgen dauert das noch. A7 Hannover Richtung Hamburg, ab Hamburg-Heimfeld, 22 Minuten braucht ihr da länger. A27 Bremen Richtung Walsrode, Stau ab Bremer Kreuz, 35 Minuten mehr. A27 Bremen Richtung Walsrode, da ist noch eine Unfallaufnahme zwischen Achim Nord und Achim Ost. A352 Hannover Richtung A7 und dann ab Hannover Flughafen immer noch 13 Minuten mehr. Die B210 Oldenburger Straße, Stau ab Huxiler Landstraße, 10 Minuten. B482 Nienburg Richtung Porta Westfalica. Da ist eine Vollsperrung zwischen dem Zubringer nach Wietersheim und Minden-Ost in Amminghausen. Da wird nämlich eine Ölspur beseitigt. Das dauert noch bis heute ca. 18:30. Im Kreis Diepholz, Bassumer Landstraße, da ist eine Unfallaufnahme zwischen Sieke und Klein-Bramstedt. Beide Fahrtrichtungen sind da gesperrt, da sind Rettungsfahrzeuge im Einsatz. Genauso wie im Kreis Diepholz zwischen Sudweihe und dem Zubringer nach Jebel, da ist auch eine Unfallaufnahme und die Rettungsfahrzeuge sind da im Einsatz. Und noch der Kreis Wesermarsch, B212 zwischen Nordenham und Ellwürden, da ist gesperrt wegen eines Unfalls. Ich wünsche euch eine sichere Fahrt.
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0: Maria von Blondie. Hier auf Antenne Niedersachsen. An diesem Samstag, den einige Niedersachsen wohl vor dem Fernseher verbringen. Die zweite Fußball-Bundesliga ist ja gestartet und sie ist so niedersächsisch wie nie. Der VfL Osnabrück hat ja vorhin leider 3:4 gegen Heidenheim verloren. Dafür hat sich Eintracht Braunschweig mit einem 6:1 gegen den 1. FC Magdeburg erstmal an die Tabellenspitze gesetzt. Morgen dann St. Pauli und Hannover 96 im Einsatz und heute Abend noch der VfL Wolfsburg. Flutlichtspiel gegen Kaiserslautern. Für die Wölfe das erste Zweitligaspiel seit 29 Jahren. Antenne Niedersachsen-Reporter Daniel Flüß, wie schaut die Saisonprognose für den VfL aus?
1: Ja, sind wir mal ehrlich, mehr Top-Favorit auf den Aufstieg geht eigentlich nicht. Aus Bochum zum Beispiel gab es auch schon die ersten Glückwünsche zum Aufstieg für den VfL Wolfsburg. Hat der Verein jetzt noch nicht angenommen. Aber das, was die Fans, das kann man festhalten, auf jeden Fall nicht mehr hören können, ist das Wort Umbruch. Also das gab es in den letzten 5 Jahren ständig. Das war nochmal Umbruch. Und Saison nicht so gut gelaufen. Jetzt brauchen wir neue Spieler, verbunden mit einem Umbruch von einem Umbruch. Und hier ist mal eine ganz neue Spielidee, aber vorher erst ein Umbruch. Auch in diesem Sommer gab es den, deshalb wir drücken einfach alle Daumen, dass der neue Trainer Tobi Strobel aus den Spielern ein Team formen kann und dass der Verein auch wieder Typen bekommt, die dem Club irgendwie ein Gesicht geben. Fakt ist aber auch, Wolfsburg ist Topfavorit, hat aber auch eine Menge zu verlieren. Denn wenn sie aufsteigen, dann sagt jeder, war ja von vornherein klar. Wenn es nicht klappt, heißt es größte Blamage aller Zeiten.
0: Danke, Daniel. Die ersten 3 Punkte sollen heute geholt werden. Wolfsburg gegen Kaiserslautern. Los geht's um 20.30 Uhr. RTL überträgt live. Vorher habe ich jetzt erstmal James Arthur für euch. Impossible auf Antenne Niedersachsen.

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0: das Wetter für Niedersachsen. Auch der Samstagabend ist noch sonnig mit Topwerten bis zu 26 Grad. Nur an der Küste ist es etwas kühler, maximal 23 Grad. Hier und da gibt es auch ein paar Wolken, es bleibt aber trocken. In der Nacht und morgen früh wird es dann zwar kühler und bewölkter, aber morgen im Laufe des Tages Höchstwerte von bis zu 32 Grad. Und noch der kurze Blick auf Montag, mal Sonne, mal Wolken. Und im Nordwesten sind Schauer und Gewitter drin.
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2: Ich bin Thomas Brockt. Familienministerin Prien will Kinder und Jugendliche stärker vor den Risiken sozialer Medien schützen. Im Hamburger Abendblatt spricht sie sich für strengere Regeln aus, auch für Jugendliche bis 18 Jahre.
3: Mal eben TikTok oder Instagram öffnen und losswipen. Für Kinder könnte das künftig schwieriger werden. Prien will vor allem die Plattformen stärker in die Pflicht nehmen. Sie sollen darauf achten, was sie jungen Nutzern überhaupt zeigen. Ihr Wunsch wäre es, wenn Jugendlichen nur das gezeigt wird, was zu ihrem Alter passt. Für Kinder unter 13 könnte es sogar ein Social-Media-Verbot geben. Deutschland will bis Ende des Sommers erste Regeln vorlegen. Langfristig sollen aber in der ganzen EU dieselben Vorgaben gelten. Zoe Tassovali, Redaktion.
2: Der Industrieverband BDI begrüßt die zeitweise Aufhebung von Lkw-Fahrverboten an Sonn- und Feiertagen wegen des aktuellen Niedrigwassers auf wichtigen Wasserstraßen. Die Verlagerung von Gütern auf Schiene und Straße könne die Lieferketten stabilisieren, sagt BDI-Vize Lösch der Rheinischen Post. Kritik kommt dagegen von der Umweltschutzorganisation BUND. Die Regierung habe nicht verstanden, dass die niedrigen Flusspegel ein Symptom der Klimakrise seien. Mit Ausbaggerung von Flussbetten oder mehr Lkw auf der Straße sei das nicht zu lösen. Wegen eines großen Waldbrands am Gardasee sind mehr als 200 Menschen evakuiert worden, darunter zahlreiche Urlauber. Das Feuer wütet am Westufer von Italiens größtem See.
4: Raus, weg hier, hieß das Kommando mitten in der Nacht. Urlauber mussten aus ihren Unterkünften flüchten, genauso wie alle Touristen aus einer Ferienanlage. Immer näher rückten die glutroten Flammen heran. Auch viele Deutsche machen gerade hier am Gardasee Urlaub. Zig Feuerwehrleute sind noch immer im Einsatz, auch Löschflugzeuge. Alle versuchen, den Brand unter Kontrolle zu bekommen. Hier in Italien stöhnen alle unter einer extremen Hitzewelle. Wälder und Böden sind staubtrocken. Aus Italien, Claudia Wächter.
2: Florian Wellbrock hat zum Abschluss der Freiwasserwettbewerbe bei den Schwimm-Europameisterschaften in Paris seine 3. Goldmedaille gewonnen. Gemeinsam mit Julia Ackermann, Isabel Gose und Oliver Klemet bezwang er in der Mixed-Staffel über 4x1,5 Kilometer Italien und Ungarn. Es war insgesamt das 4. deutsche Gold in der Seine. Dazu gab es einmal Bronze.
0: Der Antenne Niedersachsen Stau- und Blitzerservice. Die A1 Bremen Richtung Hamburg, Stau ab Hollenstedt, 11 Minuten mehr. A1 Bremen Richtung Osnabrück, Baustellenstau ab Opposen-Mahndorf, auch hier 11 Minuten mehr. A2 Dortmund Richtung Hannover, da ist noch die Vollsperrung für eine Turbobaustelle an diesem Wochenende in Hannover. Zwischen Langhagen und Bodfeld, bis Montagmorgen dauert das noch. A7 Hannover Richtung Hamburg, ab Hamburg-Heimfeld, 15 Minuten aktuell. A27 Bremen Richtung Walsrode läuft immer noch die Unfallaufnahme zwischen Achim Nord und Achim Ost. A352 Hannover Richtung A7, ab Hannover Flughafen 13 Minuten mehr. B210 Oldenburger Straße, da ist noch Stau ab Hoogseeler Landstraße 10 Minuten. B482 Nienburg Richtung Porta Westfalica, da ist eine Vollsperrung zwischen dem Zubringer nach Wietersheim und Minden-Ost in Amminghausen. Da wird noch eine Ölspur beseitigt, das dauert voraussichtlich noch bis um halb. Kreis Diepholz, zwischen Sudweihe und dem Zubringer nach Jebel ist immer noch die Unfallaufnahme. Beide Fahrtrichtungen sind da gesperrt und Rettungsfahrzeuge im Einsatz. Und auch der Kreis Wesermarsch, B212, zwischen Nordenham und Ellwürden ist gesperrt wegen eines Unfalls. Ich wünsche euch eine gute Fahrt und ein wunderschönes Wochenende.
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1: Ich bin Thomas Brockt. Die Industrie begrüßt, dass 4 Bundesländer das Sonntagsfahrverbot für Lkw gelockert haben. Das könne die Lieferketten stabilisieren, sagt der Vizegeschäftsführer des Industrieverbands BDI Lösch in der Rheinischen Post. Hintergrund ist das aktuelle Niedrigwasser auf wichtigen Flüssen.
2: Das Niedrigwasser macht der Wirtschaft zu schaffen und könnte auch Güter für die Kunden verteuern, wie Benzin, Getreide oder Baustoffe. Darum sollen jetzt mehr Transporte auf Straße und Schiene verlegt werden. Die 4 Bundesländer haben das Lkw-Verbot an Sonntagen bis Ende August gelockert bzw. Ende September. Das gilt für alle Güter, die vom Niedrigwasser betroffen sind. Thomas Bremser, Redaktion.
1: Familienministerin Prien schweben neben einem Social-Media-Verbot für Kinder unter 13 Jahren auch Regulierungen für ältere Jugendliche vor. Sogar bis 18 könnte es zusätzliche Maßnahmen geben, die dann aber die Plattformen betreffen würden und nicht den einzelnen Jugendlichen, sagte Prien dem Hamburger Abendblatt. Die Anbieter müssten endlich dafür sorgen, dass Kinder und Jugendliche nur mit altersgerechten Angeboten konfrontiert werden. Sie sei für eine europäische Lösung. Übergangsweise will Prien aber bis zum Ende des Sommers Eckpunkte für eine deutsche Gesetzgebung vorlegen. Nach dem Fund der Sprengstoffdrohne am Flughafen Leipzig-Halle verstärkt die Polizei dort den Schutz. Auf dem Gelände steht jetzt ein spezielles Radar, das anfliegende Drohnen schon aus größerer Entfernung erkennen soll.
3: Die neue Technik steht auf der Besucherplattform des alten Towers. Von dort soll sie den Luftraum überwachen und auch verfolgen, welchen Weg eine Drohne nimmt. Dieses Radar nennt sich Echo Shield. Viel mehr Infos dazu gibt's von der Bundespolizei bisher nicht. Parallel läuft die Suche nach Antworten zum Vorfall weiter. Neben der Sprengstoffdrohne gab es möglicherweise noch eine zweite. Mit einem kleinen unbekannten Flugobjekt war ein Frachtflugzeug zusammengestoßen. Zoe Tassovali, Redaktion.
1: Bundesliga-Absteiger 1. FC Heidenheim hat sich mit einem Sieg in der zweiten Fußball-Bundesliga zurückgemeldet. Das Team setzte sich gegen Aufsteiger VfL Osnabrück mit 4:3 durch. An die Tabellenspitze stürmte Eintracht Braunschweig durch ein 6:1 in Magdeburg. Außerdem gewann Karlsruhe gegen Bielefeld mit 2:1. Darmstadt und Kiel spielten 2:2.
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1: Ich bin Thomas Brockt. Mehrere Bundesländer haben das Sonntagsfahrverbot für Lastwagen teilweise aufgehoben. Grund ist die Dürre und das damit verbundene Niedrigwasser der Flüsse.
2: Die Wirtschaft ist im absoluten Krisenmodus. Viele Frachtschiffe können wegen des Niedrigwassers gar nicht oder nur mit einem Bruchteil der üblichen Ladung fahren. Nordrhein-Westfalen, Niedersachsen, Rheinland-Pfalz und das Saarland wollen jetzt zumindest absolut notwendige Ersatztransporte auf der Straße erleichtern. Dafür können vorübergehend Gütertransporte vom Wasserweg auf die Straße verlegt werden. Damit sollen Lieferketten aufrechterhalten und Versorgungsengpässe vermieden werden. Die Regelung gilt vorerst bis Ende des Monats. Zoe Tassovali, Redaktion.
1: Das Finanzministerium treibt die von Union und SPD vereinbarte Reform der Einkommensteuer voran. Wie aus einem ersten Entwurf für die regierungsinterne Abstimmung hervorgeht, soll bis 2028 unter anderem der Grundfreibetrag steigen, also der Betrag, ab dem Einkommen überhaupt versteuert werden muss. Außerdem soll der Spitzensteuersatz erst bei höheren Einkommen greifen. Im Gegenzug will die Bundesregierung bei der sogenannten Reichensteuer mehr einnehmen. Derzeit nicht geplant ist dagegen ein Ausgleich der sogenannten kalten Progression. Führende SPD-Politiker pochen angesichts der weiter hohen Benzinkosten auf eine Spritpreisbremse. Die hohen Spritpreise seien weiter eine echte Belastung für unser Land, sagte Generalsekretär Klüssendorf der Deutschen Presseagentur. Nötig seien Preisobergrenzen.
3: Der Tankrabatt ist ausgelaufen, Millionen Urlauber müssen an der Zapfsäule tief in die Tasche greifen. Die SPD fordert schon länger, dass der Staat nochmal eingreift. Doch Wirtschaftsministerin Reiche von der CDU lehnt das ab. Sie plane aktuell keine weiteren Hilfen. Aus Sicht des ADAC sind die Spritpreise seit mehreren Wochen zu hoch. Man dürfe nicht länger tatenlos zusehen, wie Konzerngewinne immer neue Rekorde erreichen, sagt SPD-Generalsekretär Klüssendorf. Thomas Bremser, Redaktion.
1: Wegen eines großen Waldbrands am Gardasee in Oberitalien sind mehr als 200 Menschen evakuiert worden, darunter zahlreiche Urlauber. Sie durften aber inzwischen wieder zurückkehren. Das Feuer wütete auf dem Gebiet der Gemeinde Tignale am Westufer von Italiens größtem See. Vorsichtshalber mussten sich auch mehrere Dutzend Urlauber, die in einer Ferienanlage untergebracht waren, in Sicherheit bringen.
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1: Ich bin Thomas Brock. Wer steckt hinter dem Vorfall mit der Sprengstoffdrohne auf dem Flughafen Leipzig-Halle? Mehrere US-Medien haben Infos zu einer möglichen Verbindung nach Russland. Die Drohne war diese Woche in der Nähe ukrainischer Transportflugzeuge entdeckt und von einem Mitarbeiter zum Absturz gebracht worden.
2: Viele Infos sind es nicht, die es in US-Medien aktuell zu dem Vorfall gibt, aber sie weisen in dieselbe Richtung, nach Russland. Das Wall Street Journal berichtet, dass die Drohne mit Sprengstoff wahrscheinlich der russischen Regierung gehört. Die Quelle dafür? US-Beamte, die mit Geheimdienstberichten vertraut sind. Der Sender CNN zitiert einen US-Verteidigungsbeamten in Europa mit einer noch eindeutigeren Aussage. Demnach sind die USA zu dem Schluss gekommen, dass die Drohne einem russischen Geheimdienst gehört. Franziska Spieker, Washington.
1: Das Finanzministerium treibt die von Union und SPD vereinbarte Reform der Einkommensteuer voran. Wie aus einem ersten Entwurf für die regierungsinterne Abstimmung hervorgeht, soll bis 2028 unter anderem der Grundfreibetrag steigen, also der Betrag, ab dem Einkommen überhaupt versteuert werden muss. Außerdem soll der Spitzensteuersatz erst bei höheren Einkommen greifen. Im Gegenzug will die Bundesregierung bei der sogenannten Reichensteuer mehr einnehmen. Derzeit nicht geplant ist dagegen ein Ausgleich der sogenannten kalten Progression. Mehrere Bundesländer haben das Sonntagsfahrverbot für Lastwagen teilweise aufgehoben. Grund ist die Dürre und das damit verbundene Niedrigwasser der Flüsse.
3: Die Wirtschaft ist im absoluten Krisenmodus. Viele Frachtschiffe können wegen des Niedrigwassers gar nicht oder nur mit einem Bruchteil der üblichen Ladung fahren. Nordrhein-Westfalen, Niedersachsen, Rheinland-Pfalz und das Saarland wollen jetzt zumindest absolut notwendige Ersatztransporte auf der Straße erleichtern. Dafür können vorübergehend Gütertransporte vom Wasserweg auf die Straße verlegt werden. Zoe Tassovali, Redaktion.
1: Wegen eines großen Waldbrands am Gardasee in Oberitalien sind mehr als 200 Menschen evakuiert worden, darunter zahlreiche Urlauber. Sie durften aber inzwischen wieder zurückkehren. Das Feuer wütete auf dem Gebiet der Gemeinde Tignale am Westufer von Italiens größtem See. Vorsichtshalber mussten sich auch mehrere Dutzend Urlauber, die in einer Ferienanlage untergebracht waren, in Sicherheit bringen.
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1: Ich bin Tanja Wagner. Mehr Lkw auf die Straße, mehr Güter auf die Schiene. Die Bundesregierung sucht nach Wegen, mit dem extrem Niedrigwasser umzugehen. Doch Grüne und Linke kritisieren Teile dieser Pläne. Dem Tagesspiegel sagten sie, vor allem zusätzliche Lkw seien der falsche Weg.
2: In mehreren Bundesländern dürfen bestimmte Lkw jetzt auch sonntags und an Feiertagen fahren, damit Waren trotz Niedrigwasser ans Ziel kommen. Der Linken reicht das alles aber nicht. Sie will Binnenschiffer stärker unterstützen und kurzfristig mehr Platz für Güterzüge schaffen. Die Grünen sind sich uneinig, wie sie die Maßnahmen finden sollen. Ein Teil hält die Lkw-Ausnahmen für nötig, ein anderer lehnt sie ab. Zoe Tessovali, Redaktion.
1: Führende SPD-Politiker pochen angesichts der weiter hohen Benzinkosten auf eine Spritpreisbremse. Die hohen Spritpreise sind weiterhin eine echte Belastung für unser Land, sagte Generalsekretär Klüssendorf der Deutschen Presseagentur. Nötig seien Preisobergrenzen. Wirtschaftsministerin Reiche müsse zügig ein Gesetz dafür vorlegen. Die Ministerpräsidentin von Mecklenburg-Vorpommern, Schwesig, betonte, in ländlichen Regionen sei das Auto kein Luxus, sondern notwendig für den Alltag. Das Finanzministerium treibt die von Union und SPD vereinbarte Reform der Einkommenssteuer voran. Wie aus einem ersten Entwurf für die regierungsinterne Abstimmung hervorgeht, soll bis 2028 unter anderem der Grundfreibetrag steigen, also der Betrag, ab dem Einkommen überhaupt versteuert werden muss.
3: Der Gesetzentwurf sieht auch vor, dass der Spitzensteuersatz erst bei höheren Einkommen greift. Im Gegenzug soll dafür bei der sogenannten Reichensteuer mehr eingenommen werden. Sollten die Pläne so kommen, geht Finanzminister Klingbeil von rund 10 Milliarden Euro Entlastungen für die Bürger aus. 3 Milliarden im kommenden Jahr und 7 im Jahr darauf. Thomas Brock, Berlin.
1: Wegen eines großen Waldbrands am Gardasee in Oberitalien sind mehr als 200 Menschen evakuiert worden, darunter zahlreiche Urlauber. Sie durften Stunden später zurückkehren. Das Feuer wütete auf dem Gebiet der Gemeinde Tignale am Westufer von Italiens größtem See. Vorsichtshalber mussten sich auch mehrere Dutzend Urlauber, die in einer Ferienanlage untergebracht waren, in Sicherheit bringen.

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1: Ich bin Tanja Wagner. Grüne und Linke kritisieren den Umgang der Bundesregierung mit dem extrem Niedrigwasser auf Deutschlands Flüssen. Während die Grünen die geplante Lockerung des Sonn- und Feiertagsverbots für Lastwagen unterschiedlich bewerten, lehnt die Linke die Maßnahme ab. Sie fordert stattdessen mehr Unterstützung für die Binnenschifffahrt und zusätzliche Kapazitäten auf der Schiene. Bisher haben Nordrhein-Westfalen, Niedersachsen, Rheinland-Pfalz und das Saarland das Fahrverbot für bestimmte Lkw an Sonn- und Feiertagen vorübergehend aufgehoben. Der Industrieverband BDI begrüßte das. Familienministerin Prien will Kinder und Jugendliche stärker vor Risiken sozialer Medien schützen. Im Hamburger Abendblatt spricht sie sich für strengere Regeln aus, auch für Jugendliche bis 18 Jahren.
2: Mal eben TikTok oder Instagram öffnen und losswipen. Für Kinder könnte das künftig schwieriger werden. Prien will vor allem die Plattformen stärker in die Pflicht nehmen. Sie sollen darauf achten, was sie jungen Nutzern überhaupt zeigen. Ihr Wunsch wäre es, wenn Jugendlichen nur das gezeigt wird, was zu ihrem Alter passt. Für Kinder unter 13 könnte es sogar ein Social-Media-Verbot geben. Deutschland will bis Ende des Sommers erste Regeln vorlegen. Langfristig sollen aber in der ganzen EU dieselben Vorgaben gelten. Zoe Tassovali, Redaktion.
1: Führende SPD-Politiker pochen angesichts der weiter hohen Benzinkosten auf eine Spritpreisbremse. Die hohen Spritpreise seien weiterhin eine echte Belastung für unser Land, sagte Generalsekretär Klüssendorf der Deutschen Presseagentur. Nötig seien Preisobergrenzen.
3: Die SPD fordert schon länger, dass der Staat nochmal eingreift. Doch Wirtschaftsministerin Reiche von der CDU lehnt das ab. Sie plane aktuell keine weiteren Hilfen. Aus Sicht des ADAC sind die Spritpreise seit mehreren Wochen zu hoch. Man dürfe nicht länger tatenlos zusehen, wie Konzerngewinne immer neue Rekorde erreichen, sagt SPD-Generalsekretär Klüssendorf. Die Ministerpräsidentin von Mecklenburg-Vorpommern, Schwesig, fordert eine Übergewinnsteuer für Mineralölkonzerne. Thomas Bremser, Redaktion.
1: Der VfL Wolfsburg hat sich zum Zweitliga-Auftakt mit einem Remis begnügen müssen. Gegen den 1. FC Kaiserslautern kam der Erstliga-Absteiger in der Volkswagen Arena nicht über ein 0:0 hinaus.

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1: Ich bin Tanja Wagner. Mehr Lkw auf die Straße, mehr Güter auf die Schiene. Die Bundesregierung sucht nach Wegen, mit dem extremen Niedrigwasser umzugehen. Doch Grüne und Linke kritisieren Teile dieser Pläne. Dem Tagesspiegel sagten sie, vor allem zusätzliche Lkw seien der falsche Weg.
2: In mehreren Bundesländern dürfen bestimmte Lkw jetzt auch sonntags und an Feiertagen fahren, damit Waren trotz Niedrigwasser ans Ziel kommen. Der Linken reicht das alles aber nicht. Sie will Binnenschiffer stärker unterstützen und kurzfristig mehr Platz für Güterzüge schaffen. Die Grünen sind sich uneinig, wie sie die Maßnahmen finden sollen. Ein Teil hält die Lkw-Ausnahmen für nötig, ein anderer lehnt sie ab. Zoe Tessovali, Redaktion.
1: Führende SPD-Politiker pochen angesichts der weiter hohen Benzinkosten auf eine Spritpreisbremse. Die hohen Spritpreise sind weiterhin eine echte Belastung für unser Land, sagte Generalsekretär Klüssendorf der Deutschen Presseagentur. Nötig seien Preisobergrenzen. Wirtschaftsministerin Reiche müsse zügig ein Gesetz dafür vorlegen. Die Ministerpräsidentin von Mecklenburg-Vorpommern-Schwesig betonte, in ländlichen Regionen sei das Auto kein Luxus, sondern notwendig für den Alltag. Das Finanzministerium treibt die von Union und SPD vereinbarte Reform der Einkommenssteuer voran. Wie aus einem ersten Entwurf für die regierungsinterne Abstimmung hervorgeht, soll bis 2028 unter anderem der Grundfreibetrag steigen, also der Betrag, ab dem Einkommen überhaupt versteuert werden muss.
3: Der Gesetzentwurf sieht auch vor, dass der Spitzensteuersatz erst bei höheren Einkommen greift. Im Gegenzug soll dafür bei der sogenannten Reichensteuer mehr eingenommen werden. Sollten die Pläne so kommen, geht Finanzminister Klingbeil von rund 10 Milliarden Euro Entlastungen für die Bürger aus. 3 Milliarden im kommenden Jahr und 7 im Jahr darauf. Thomas Brock, Berlin.
1: Wegen eines großen Waldbrands am Gardasee in Oberitalien sind mehr als 200 Menschen evakuiert worden, darunter zahlreiche Urlauber. Sie durften Stunden später zurückkehren. Das Feuer wütete auf dem Gebiet der Gemeinde Tignale am Westufer von Italiens größtem See. Vorsichtshalber mussten sich auch mehrere Dutzend Urlauber, die in einer Ferienanlage untergebracht waren, in Sicherheit bringen.

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0: Ich bin Tanja Wagner. Grüne und Linke kritisieren den Umgang der Bundesregierung mit dem extrem Niedrigwasser auf Deutschlands Flüssen. Während die Grünen die geplante Lockerung des Sonn- und Feiertagsverbots für Lastwagen unterschiedlich bewerten, lehnt die Linke die Maßnahme ab. Sie fordert stattdessen mehr Unterstützung für die Binnenschifffahrt und zusätzliche Kapazitäten auf der Schiene. Bisher haben Nordrhein-Westfalen, Niedersachsen, Rheinland-Pfalz und das Saarland das Fahrverbot für bestimmte Lkw an Sonn- und Feiertagen vorübergehend aufgehoben. Der Industrieverband BDI begrüßte das. Familienministerin Prien will Kinder und Jugendliche stärker vor Risiken sozialer Medien schützen. Im Hamburger Abendblatt spricht sie sich für strengere Regeln aus, auch für Jugendliche bis 18 Jahren.
1: Mal eben TikTok oder Instagram öffnen und losswipen. Für Kinder könnte das künftig schwieriger werden. Prien will vor allem die Plattformen stärker in die Pflicht nehmen. Sie sollen darauf achten, was sie jungen Nutzern überhaupt zeigen. Ihr Wunsch wäre es, wenn Jugendlichen nur das gezeigt wird, was zu ihrem Alter passt. Für Kinder unter 13 könnte es sogar ein Social-Media-Verbot geben. Deutschland will bis Ende des Sommers erste Regeln vorlegen. Langfristig sollen aber in der ganzen EU dieselben Vorgaben gelten. Zoe Tassovali, Redaktion.
0: Führende SPD-Politiker pochen angesichts der weiter hohen Benzinkosten auf eine Spritpreisbremse. Die hohen Spritpreise seien weiterhin eine echte Belastung für unser Land, sagte Generalsekretär Klüssendorf der Deutschen Presseagentur. Nötig seien Preisobergrenzen.
2: Die SPD fordert schon länger, dass der Staat nochmal eingreift. Doch Wirtschaftsministerin Reiche von der CDU lehnt das ab. Sie plane aktuell keine weiteren Hilfen. Aus Sicht des ADAC sind die Spritpreise seit mehreren Wochen zu hoch. Man dürfe nicht länger tatenlos zusehen, wie Konzerngewinne immer neue Rekorde erreichen, sagt SPD-Generalsekretär Klüssendorf. Die Ministerpräsidentin von Mecklenburg-Vorpommern, Schwesig, fordert eine Übergewinnsteuer für Mineralölkonzerne. Thomas Bremser, Redaktion.
0: Der VfL Wolfsburg hat sich zum Zweitliga-Auftakt mit einem Remis begnügen müssen. Gegen den 1. FC Kaiserslautern kam der Erstliga-Absteiger in der Volkswagen Arena nicht über ein 0:0 hinaus.

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1: Ich bin Tanja Wagner. Heute dürfen Lkw trotz des Sonntagsfahrverbots erstmals auf die Straße. Mehrere Bundesländer haben das Fahrverbot für Lastwagen teilweise aufgehoben. Grund ist die Dürre und das damit verbundene Niedrigwasser der Flüsse.
2: Die Wirtschaft ist im absoluten Krisenmodus. Viele Frachtschiffe können wegen des Niedrigwassers gar nicht oder nur mit einem Bruchteil der üblichen Ladung fahren. Nordrhein-Westfalen, Niedersachsen, Rheinland-Pfalz und das Saarland wollen jetzt zumindest absolut notwendige Ersatztransporte auf der Straße erleichtern. Dafür können vorübergehend Gütertransporte vom Wasserweg auf die Straße verlegt werden. Damit sollen Lieferketten aufrechterhalten und Versorgungsengpässe vermieden werden. Die Regelung gilt vorerst bis Ende des Monats. Zoe Tassovali, Redaktion.
1: Nach dem Fund der Sprengstoffdrohne am Flughafen Leipzig-Halle verstärkt die Polizei dort den Schutz. Auf dem Gelände steht jetzt ein spezielles Radar, das anfliegende Drohnen schon aus größerer Entfernung erkennen soll.
2: Die neue Technik steht auf der Besucherplattform des alten Towers. Von dort soll sie den Luftraum über

0: überwachen und auch verfolgen, welchen Weg eine Drohne nimmt. Dieses Radar nennt sich Echo Shield. Viel mehr Infos dazu gibt's von der Bundespolizei bisher nicht. Parallel läuft die Suche nach Antworten zum Vorfall weiter. Neben der Sprengstoffdrohne gab es möglicherweise noch eine zweite. Mit einem kleinen unbekannten Flugobjekt war ein Frachtflugzeug zusammengestoßen. In dem Fall ermittelt inzwischen die Bundesanwaltschaft. Zoe Tassovali, Redaktion.
1: Eine deutliche Mehrheit der Menschen in Deutschland spricht sich gegen die Abschaffung der sogenannten Rente mit 63 aus. Das geht aus einer Umfrage für die Bild am Sonntag hervor. Demnach lehnen 68% der Befragten eine Abschaffung der abschlagsfreien Rente nach 45 Beitragsjahren ab. 56% der Befragten gaben an, selbst von der Rente mit 63 Gebrauch machen zu wollen. Das Unternehmen Wiederaufstieg hat einen Dämpfer erhalten. Der VfL Wolfsburg hat sich zum Zweitliga-Auftakt mit einem Remis begnügen müssen. Gegen den 1. FC Kaiserslautern kam der Erstliga-Absteiger in der Volkswagen Arena nicht über ein 0:0 hinaus.